0: 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Eddie Grant, Electric Avenue.
1: Es gibt sie wirklich, die Electric Avenue. Sie war Londons erste elektrisch beleuchtete Marktstraße der Stadt. Doch das fröhlich klingende Lied von Eddie Grant hat einen ernsten Hintergrund. Rund um die Straßen lebten vor allem Einwanderer aus der Karibik. Sie waren Anfang der 80er besonders hart von der Wirtschaftskrise in Großbritannien betroffen. Als die Spannungen zu groß wurden, brachen Straßenschlachten los, die als Aufstand in Brixton bekannt wurden. Eddie Grant erinnerte 1983 mit seinem Song an diese blutigen Tage in London.

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1: Im Studio Anna Löwer. Die Spritpreise explodieren. Ab heute wird zumindest etwas gegengesteuert. Der Tankrabatt tritt wieder in Kraft. Die Steuern auf Benzin und Diesel sinken um rund 17 Cent pro Liter. Der ADAC geht davon aus, dass das aber erst in den kommenden Tagen an den Zapfsäulen ankommt. 66,80 Euro statt 63 Euro. So viel soll das Deutschland-Ticket ab Januar kosten. Das hat die zuständige Arbeitsgruppe mit Vertretern von Bund, Ländern und Verkehrsverbänden beschlossen. Über 14 Millionen Menschen nutzen das Ticket. Eingeführt wurde es vor 3 Jahren als 49-Euro-Ticket. Es gibt neuen Streit bei VW. Der Autobauer kündigt zum Jahresende zahlreiche Tarifverträge. Dabei geht es nicht um Kündigungen von Mitarbeitern, sondern um neue Regeln bei den Arbeitsbedingungen, zum Beispiel bei Urlaub, Arbeitszeit oder Kündigungsfristen. Die IG Metall kündigte Widerstand gegen die Pläne an. Jetzt hat sich die Bundesregierung doch geeinigt und die Pflegereform auf den Weg gebracht. Damit sich die Pflegeversicherung weiter finanzieren kann, sollen unter anderem die Beiträge für Kinderlose steigen. Außerdem soll künftig genauer geprüft werden, ob ein Pflegefall vorliegt oder nicht.
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3: Viele Wolken gibt es heute vor allem im Westen. Dazu regnet es immer mal wieder und vereinzelt kann auch ein Gewitter aufziehen. Sonst startet es erst freundlicher und später kommen von Westen mehr Wolken rein. Meist bleibt es trocken. Die Höchstwerte liegen bei 18 bis 26 Grad. Morgen dann mehr Wolken und ab und zu etwas Regen, maximal 23 Grad.
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0: keine Instrumente, keine Orientierung, kein richtiger Ton. Reinhold Heil von Spliff über Nena. Fragezeichen.
1: Das ist ein Stück, das ich selbst produziert habe als Producer. Ich sage das jetzt deshalb, weil es in dem Zusammenhang die größte, wie soll ich sagen, Blamage für Nena gab, an der ich schuld war. Das Stück hatte nur Schlagzeug am Anfang und dann fing der Gesang direkt an, ohne dass irgendein Ton gespielt wurde, also nur das Schlagzeug halt. Jetzt waren wir in der ZDF-Hitparade und nachmittags gab es den Soundcheck und da lief der Song natürlich vorher schon da. Sie hatte die Tonart im Kopf und das Problem zeigte sich nicht. Am Abend war dann die Situation, wo nur Schlagzeug erklang, vorher ein anderer Song da war, sie also die Tonart nicht im Kopf hatte und sie dann komplett im Wald angefangen hat und überhaupt nicht in Harmonie mit dem Playback. Und dann waren die Schlagzeugen natürlich, Nena kann eigentlich gar nicht singen. Wie gesagt, mein Versehen hätte ich eigentlich vorhersehen müssen, dass man da irgendwas macht, weil sie natürlich eine richtig gute Sängerin ist und eine richtig gute Musikerin. 80s, 80s, 80s.

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1: Im Studio Anna Löwer.
2: Neuer Monat, neue Regeln. Der Tankrabatt tritt heute wieder in Kraft. Dadurch soll Benzin und Diesel rund 17 Cent günstiger werden. Außerdem setzt die Bahn ab Mitte des Monats auf ein Alkoholverbot an allen Bahnhöfen. Hecken im Garten dürfen wieder geschnitten werden und die Uhr wird zurückgestellt. VW setzt seinen harten Sparkurs weiter fort. Der Autobauer kündigt zum Jahresende etliche Tarifverträge. Darunter ist auch der wichtige Manteltarifvertrag, der Arbeitsbedingungen wie Urlaub, Arbeitszeit und Kündigungsfristen regelt. Die Gewerkschaft IG Metall spricht von einem üblen Foul. Das Deutschland-Ticket kostet nächstes Jahr 66,80 Euro und damit knapp 4 Euro mehr als momentan. Darauf hat sich der Koordinierungsrat von Bund, Ländern und Verkehrsbranche geeinigt. Der neue Preis orientiert sich demnach unter anderem an den Kosten für Personal und Energie. Nach heftigen Diskussionen bis zur letzten Sekunde haben sich Union und SPD bei der Pflegereform geeinigt und das Paket direkt auf den Weg gebracht. Geplant sind unter anderem höhere Beiträge für Menschen ohne Kinder. Außerdem soll eine Expertenkommission weitere tiefergreifende Maßnahmen erarbeiten.
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3: Viele Wolken gibt es heute vor allem im Westen. Dazu regnet es immer mal wieder und vereinzelt kann auch ein Gewitter aufziehen. Sonst startet es erst freundlicher und später kommen von Westen mehr Wolken rein. Meist bleibt es trocken. Die Höchstwerte liegen bei 18 bis 26 Grad. Morgen dann mehr Wolken und ab und zu etwas Regen, maximal 23 Grad.
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0: 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Frieda, I know there's something going on.
1: 1982, da ist der große Erfolg von ABBA vorbei. 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
1: Im Studio Anna Löwer. Die Spritpreise explodieren. Ab heute wird zumindest etwas gegengesteuert. Der Tankrabatt tritt wieder in Kraft. Die Steuern auf Benzin und Diesel sinken um rund 17 Cent pro Liter. Der ADAC geht davon aus, dass das aber erst in den kommenden Tagen an den Zapfsäulen ankommt. 66,80 Euro statt 63 Euro. So viel soll das Deutschlandticket ab Januar kosten. Das hat die zuständige Arbeitsgruppe mit Vertretern von Bund, Ländern und Verkehrsverbänden beschlossen. Über 14 Millionen Menschen nutzen das Ticket. Eingeführt wurde es vor 3 Jahren als 49-Euro-Ticket. Es gibt neuen Streit bei VW. Der Autobauer kündigt zum Jahresende zahlreiche Tarifverträge. Dabei geht es nicht um Kündigungen von Mitarbeitern, sondern um neue Regeln bei den Arbeitsbedingungen, zum Beispiel bei Urlaub, Arbeitszeit oder Kündigungsfristen. Die IG Metall kündigte Widerstand gegen die Pläne an. Jetzt hat sich die Bundesregierung doch geeinigt und die Pflegereform auf den Weg gebracht. Damit

0: Pflegeversicherung weiter finanzieren kann, sollen unter anderem die Beiträge für Kinderlose steigen. Außerdem soll künftig genauer geprüft werden, ob ein Pflegefall vorliegt oder nicht.
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2: Viele Wolken gibt es heute früh, ab und zu auch mal Nebel. Im Tagesverlauf wird es im Westen richtig nass. Da sind kräftige Schauer drin und vereinzelt auch Gewitter. Sonst bleibt es oft noch trocken. Aber die Wolken nehmen zu. Dazu Höchstwerte von 18 bis 26 Grad. Morgen meist sonnig und trocken, maximal 23 Grad.
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3: Es ist Donnerstag, ganz früh, kurz nach 5. Guten Morgen.
4: Hi, Peter und Marie hier für euch.
3: Eigentlich hatten die Pet Shop Boys unsere nächste Nummer nur für ein Fernsehspecial zum 10. Todestag von Elvis Presley aufgenommen. Aber dann
4: kam es ganz anders. Die Version kam nämlich so gut an, dass sie ein Riesenhit wurde. Nummer 1 zu Weihnachten in England. Kann man sich was Schöneres wünschen?
3: Nein, Pet Shop Boys, always on my mind.

0: Promi, das war Blondie. Einen wunderschönen guten Morgen.
1: Hallo, hier sind Peter und Marie für euch an diesem Donnerstag.
0: Kommen wir jetzt zu Gordon Matthew Thomas Sumner. Oder besser zu einem Mann, dessen Spitznamen wir alle wohl wirklich richtig gut kennen. Und unter diesem Namen ist er weltbekannt. Es geht um Sting.
1: Und dieser großartige Musiker, der hat morgen seinen 75. Geburtstag.
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0: Vielleicht ist es ja dieser hier, Sting. We'll be together.
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0: Running Up That Hill, Kate Bush und ihr größter und aktuellster Hit, muss man sagen. Donnerstag früh und wir haben was ganz Besonderes für euch.
1: Und zwar Tickets für den 28. November im Kraftverkehr in Chemnitz. Da gibt es nämlich Deutschlands größtes Italo-Disco-Festival. Und zu dem möchten wir euch gerne einladen.
0: Ja, ihr solltet Tickets gewinnen. Und zwar dadurch, dass ihr das 8-Sekunden-Spiel gewinnt, was jetzt gleich losgeht.
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0: Silke, einen schönen guten Morgen. Peter und Marie, 80s, 80s hier. Hallo.
3: Hallo.
1: Oh. Hi, Silke.
0: Du möchtest gerne Italo-Disco abfeiern bis zum geht nicht mehr. Ist das richtig?
3: Das ist richtig.
1: Wir hätten da so ein paar Promis für dich. Zum Beispiel Linda Jorisso. Wir hätten My Mind. Silva Pozzoli, wir hätten Mike Marine oder Kanu oder Ken Laszlo. Sie sind alle live on stage für dich.
3: Das ist super. Ja, das ist sehr cool.
0: Aber noch hast du die Tickets nicht, die du jetzt gewinnen kannst, denn du weißt ja, davor stehen 8 Sekunden. Ne? Die müsstest du noch bewältigen, ja, indem du einen Song erkennst, den wir dir jetzt in 8 Sekunden vorspielen. Er ist natürlich aus diesem Genre jetzt hier. Also ist jetzt nicht irgendwie auf einmal was völlig anderes. Da brauchst du keine Sorge haben. Dann fangen wir jetzt mal an.
3: Das ist ja super.
0: Ja, los geht's.
3: Da habe ich Glück gehabt. Ich glaube, das weiß ich.
0: Wenn du das glaubst, dann sag's das, einfach.
3: Ja? Das ist Another Life von Kano.
0: Ja, liebe Silke, du kannst weiter jubeln und zwar richtig, denn die Tickets sind schon unterwegs zu dir. Ja, ganz herzlichen Glückwunsch.
3: Das ist cool, danke.
1: Herzlichen Glückwunsch und ganz viel Freude an dem Abend.
3: Ja, vielen Dank. Dankeschön.
0: Gute Silke, alles Gute. Ciao.

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1: Im Studio Hanna Messerschmidt. Die Spritpreise explodieren. Ab heute wird zumindest etwas gegengesteuert. Der Tankrabatt tritt wieder in Kraft. Die Steuern auf Benzin und Diesel sinken um rund 17 Cent pro Liter. Der ADAC geht davon aus, dass das aber erst in den kommenden Tagen an den Zapfsäulen ankommt. Für viele bleibt die Pflegereform nur ein Tropfen auf dem heißen Stein. Union und SPD wollen unter anderem die Beiträge für Menschen ohne Kinder erhöhen. Von der IG Metall heißt es, die Pflegekrise wird weiter nur verwaltet. Die privaten Krankenkassen und auch Arbeitgeber begrüßen das Paket. Das Deutschland-Ticket kostet nächstes Jahr 66,80 Euro und damit knapp 4 Euro mehr als momentan. Darauf hat sich der Koordinierungsrat von Bund, Ländern und Verkehrsbranche geeinigt. Der neue Preis orientiert sich demnach unter anderem an den Kosten für Personal und Energie. Mit fast komplett neuem Kader trifft die DFB-Elf heute in der Nations League auf Serbien. Mit dabei sind unter anderem die Shootingstars Said Delmala und Lennart Kahl. Nach dem Fehlstart unter Bundestrainer Klopp soll heute die Wende her. Anstoß in München ist um 20.45 Uhr.
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3: Viele Wolken gibt es heute früh, ab und zu auch mal Nebel. Im Tagesverlauf wird es im Westen richtig nass. Da sind kräftige Schauer drin und vereinzelt auch Gewitter. Sonst bleibt es oft noch trocken. Aber die Wolken nehmen zu. Dazu Höchstwerte von 18 bis 26 Grad. Morgen meist sonnig und trocken, maximal 23 Grad.
4: Es ist kurz nach 5:30. Guten Morgen.
5: Hallo, hier sind Peter und Marie.
4: Heute ist der Geburtstag von Günther Wallraff. Der wird 84 Jahre alt. Ja, Marie, du guckst doch bestimmt auch RTL manchmal. Team Wallraff gibt's heute sogar noch.
5: Ich weiß, dass ich damals mitbekommen habe, dass der irgendwie in der Bildredaktion war. Aber jetzt so aktiv habe ich es nicht geguckt. Aber das war schon ein krasser Skandal, ne?
4: Ja, und bis heute deckt er tatsächlich Missstände auf in Firmen, in Unternehmen. Das ist wirklich richtig sehenswert, richtig toll. Also herzlichen Glückwunsch an Günther Wallraff.
5: Und was kam raus bei der Bild? Überraschung, unseriöser Journalismus, hätte man nicht gedacht, ne? Was heute an diesem Tag aber in den 80ern musikalisch passiert ist, das klären wir gleich hier in einer spannenden Timeline.
4: Vorher die House Martins, Happy Hour.

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1: Heute am 1. Oktober 1984 erscheint das U2-Album The Unforgettable Fire. What?

Heute im Jahre 1959 wurde Youssou N'Dour geboren. Senegalesischer Sänger und Songautor. Mitte der 80er war er mit Peter Gabriel als Vorgruppe auf seiner Tour dabei. Im Jahre 2012 wurde er tatsächlich Minister für Kultur und Tourismus im Senegal. Sein größter Hit zusammen mit Nene Cherry war dieser hier, 7 Seconds.

0: Fraser und Who Needs Love Like That um kurz vor sechs. Guten Morgen.
1: Hallo, Peter und Marie hier bei 80s.
0: Immer mehr Musiker sprechen sich ja gegen KI, gegen künstliche Intelligenz aus im musikalischen, künstlerischen Bereich. Denn da kann man ja Musik erzeugen, die dann von den Werken echter Künstler kaum noch zu unterscheiden ist.
1: Ja, das ist auch gut und richtig, dass sie das so machen. Denn man möchte ja ein bisschen Seele haben bei dem, was man da hört. Einer, der da ganz entschieden dagegen ist, ist Dave Stewart von den Eurythmics. Ende letzten Jahres gab er dem Guardian dazu ein Interview, in dem er gesagt hat, man müsse KI abwehren. Übrigens auch im Moderationsbereich, wie ich finde.
0: Ja, genau. Stell dir vor, wir würden dann ersetzt, Marie, nicht?
1: Ja!
0: Am Ende wird es keiner merken.
1: Ja, wahrscheinlich.
0: Nein, noch sind wir echt hier mit allen unseren Macken und Fehlern und nicht KI generiert. Ach Mensch. Nein. Die Musik, die ist auch noch handgemacht, die wir jetzt hören. Natürlich von den Eurythmics. Love is a Stranger.

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1: Im Studio Hanna Messerschmidt. Die Spritpreise explodieren. Ab heute wird zumindest etwas gegengesteuert. Der Tankrabatt tritt wieder in Kraft. Die Steuern auf Benzin und Diesel sinken um rund 17 Cent pro Liter. Der ADAC geht davon aus, dass das aber erst in den kommenden Tagen an den Zapfsäulen ankommt. Für viele bleibt die Pflegereform nur ein Tropfen auf dem heißen Stein. Union und SPD wollen unter anderem die Beiträge für Menschen ohne Kinder erhöhen. Von der IG Metall heißt es, die Pflegekrise wird weiter nur verwaltet. Die privaten Krankenkassen und auch Arbeitgeber begrüßen das Paket. Das Deutschland-Ticket kostet nächstes Jahr 66,80 Euro und damit knapp 4 Euro mehr als momentan. Darauf hat sich der Koordinierungsrat von Bund, Ländern und Verkehrsbranche geeinigt. Der neue Preis orientiert sich demnach unter anderem an den Kosten für Personal und Energie. Mit fast komplett neuem Kader trifft die DFB-Elf heute in der Nations League auf Serbien. Mit dabei sind unter anderem die Shootingstars Said Delmala und Lennart Kahl. Nach dem Fehlstart unter Bundestrainer Klopp soll heute die Wende her. Anstoß in München ist um 20.45 Uhr.
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3: Viele Wolken gibt es heute früh, ab und zu auch mal Nebel. Im Tagesverlauf wird es im Westen richtig nass. Da sind kräftige Schauer drin und vereinzelt auch Gewitter. Sonst bleibt es oft noch trocken. Aber die Wolken nehmen zu. Dazu Höchstwerte von 18 bis 26 Grad. Morgen meist sonnig und trocken, maximal 23 Grad.
4: 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Alle Infos in Kürze und auf den Punkt. So soll's sein hier bei 80s. Schönen guten Morgen, wir sind wieder Peter und Marie.
5: Ja, hallo ihr Lieben, wir wünschen euch einen tollen Donnerstag.
4: Run to You, ein Riesenhit, aber kein Mensch wollte den haben. Brian Adams und Jim Vallance haben den geschrieben für Blue Oyster Cult, die haben abgewunken. Danach sollten 38 Special das Ganze machen, auch abgewunken. Ja, und dann hat Adams gesagt, dann mach ich es eben selber. Und so
5: zum
4: ist es auch
5: Glück,
4: passiert.
5: Leute, ja. Zum Glück.
4: Run to You, hier ist er.

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2: Und welches heute der Winner-Track des Tages ist, das erfahrt ihr in einer guten Stunde um kurz nach 7.
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0: So kann's doch weitergehen hier, nicht? Mit dieser Musik.
1: Peter und Marie hier bei 80s. 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
0: Und wir hören jetzt einen Song aus unserem Hip-Hop-Radio. Und das sind Damen, die von der Presse sozusagen als Hippies des Hip-Hop verkauft wurden, weil sie ganz anders als viele andere in der Rap-Szene tatsächlich auf gesellschaftliche Themen gesetzt haben und dabei ganz ohne Kraftausdrücke auskamen, wie das ja sonst in der Hip-Hop-Szene durchaus üblich war. Und diese Band heißt De La Soul und hier sind sie.

Dimanche, Blind Vision. Reingevotet von Rainer aus Düsseldorf über die

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1: Im Studio Hanna Messerschmidt. Neuer Monat, neue Regeln. Der Tankrabatt tritt heute wieder in Kraft. Dadurch soll Benzin und Diesel rund 17 Cent günstiger werden. Außerdem setzt die Bahn ab Mitte des Monats auf ein Alkoholverbot an allen Bahnhöfen und die Uhr wird Ende des Monats zurückgestellt. Die umstrittene Zuckergetränkesteuer wird konkreter. Zero-Getränke und alkoholfreies Bier sollen laut neuem Gesetzentwurf nicht darunter fallen, berichtet das Handelsblatt. Besteuert werden sollen dagegen klassische Softdrinks und gesüßte Säfte nach dem Prinzip, je mehr Zucker, desto höher die Abgabe. Es gibt neuen Streit bei VW. Der Autobauer kündigt zum Jahresende zahlreiche Tarifverträge. Dabei geht es nicht um Kündigungen von Mitarbeitern, sondern um neue Regeln bei den Arbeitsbedingungen, zum Beispiel bei Urlaub, Arbeitszeit oder Kündigungsfristen. Die IG Metall kündigte Widerstand gegen die Pläne an. Deutschland trifft heute in der Fußball-Nations League auf Serbien. Die DFB-Elf ist mittlerweile seit 4 Spielen ohne Sieg. Die Ära Klopp droht mit einem Negativrekord zu starten. Anstoß in München ist um 20.45 Uhr.
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3: Viele Wolken gibt es heute früh, ab und zu auch mal Nebel. Im Tagesverlauf wird es im Westen richtig nass. Da sind kräftige Schauer drin und vereinzelt auch Gewitter. Sonst bleibt es oft noch trocken. Aber die Wolken nehmen zu. Dazu Höchstwerte von 18 bis 26 Grad. Morgen meist sonnig und trocken, maximal 23 Grad.
4: Es ist kurz nach 6:30 an diesem Donnerstag. Hallo.
5: Hallo, hier sind Peter und Marie. Ihr bekommt gleich eine frische neue Info geliefert, die ihr vielleicht so noch nicht gehört habt, über einen Song, den ihr aber schon voll lange kennt. Das ist das Prinzip unserer Popstory. Peter schaut sich die nochmal ganz genau an. Und was ihr gleich erfahrt, das wird euch auf jeden Fall interessieren.
4: Ja, dieser Song ist fast ein Vorbote der neuen deutschen Welle, denn als der Song rauskam, da gab es den Begriff eigentlich noch gar nicht und trotzdem wird der Song dazugerechnet. Welcher das sein wird, erfahrt ihr gleich in ein paar Minuten. Vorher gibt's NXS Original Sin.

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1: Annette Humpe bricht ihr Musikstudium in Köln ab und zieht nach Berlin. Ohne viel Geld lebt sie in einer Wohngemeinschaft und macht Musik. 1980 gründet sie mit drei Freunden die Band Ideal. Sie lassen sich von amerikanischem New Wave und Punk inspirieren, setzen aber auf deutsche Texte. Mit ihrer ersten Single Ich stehe auf Berlin erregen sie die Aufmerksamkeit der Szene und gelten bald als Geheimtipp. Doch dann kommt der absolute Durchbruch für Ideal. Sie spielt als Vorband von Barclay James Harvest vor mehr als 250.000 Menschen in Berlin. Dieser Auftritt bringt ihnen einen Plattenvertrag und macht Ideal zur Kultband. 1983 gehen die Musiker dann getrennte Wege. Was bleibt, sind Klassiker wie ihr Song Blaue Augen.

0: Hallo, ich bin Peter Ilman und Marie ist auch da hier im Studio.
1: Ja, der Unterschied zwischen uns beiden ist, Peter bringt Sachen mit, da freut ihr euch richtig drüber. Denn in den 80ern sind einige Songs richtig groß gewesen, im Laufe der Zeit aber in der Versenkung verschwunden. Und das darf so nicht sein, deshalb bekommen die hier bei uns in dieser Rubrik eine neue Bühne.
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0: John Farnham ist bis heute einer der größten Stars in seiner Heimat Australien.
1: Wir kennen ihn natürlich wegen seines Mega-Hits You're the Voice. Das Ding war auf seinem 86er Album Whispering Jack.
0: Aber der Mann hat ja weitergemacht. 2 Jahre später kam nämlich das nächste Album raus, das hieß Age of Reason. Und die erste Single daraus war der gleichnamige Titeltrack. Bei uns in Deutschland hat es die Nummer gerade mal bis auf Platz 20 geschafft. Aber in Australien, naja, was soll man anders erwarten? Natürlich Nummer 1. Und das ist richtig so, denn es ist ein richtig toller Song, den wir jetzt hören. Age of Reason, hier ist John Farnham.
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0: mal ein etwas unbekannteres Lied von John Farnham, Age of Reason.
1: Auf geht's in diesen Donnerstag, aber nicht ohne diesen Lost 80s Hit gerade gehört. Und natürlich sagt der ein oder andere, oh mein Gott, den habe ich ja ewig nicht gehört. Genau hier gehören diese Art von Songs rein. Gute Songs aus den 80ern, die aber viel zu wenig Beachtung bekommen haben im Hier und Jetzt. Und das ändert Peter jetzt. Holt sie wieder aufs Radar und präsentiert sie euch. Hört ihr bei uns übrigens auch immer Dienstag und Samstag.
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1: Im Studio Hanna Messerschmidt. Neuer Monat, neue Regeln. Der Tankrabatt tritt heute wieder in Kraft. Dadurch soll Benzin und Diesel rund 17 Cent günstiger werden. Außerdem setzt die Bahn ab Mitte des Monats auf ein Alkoholverbot an allen Bahnhöfen und die Uhr wird Ende des Monats zurückgestellt. Die umstrittene Zuckergetränkesteuer wird konkreter. Zero-Getränke und alkoholfreies Bier sollen laut neuem Gesetzentwurf nicht darunter fallen, berichtet das Handelsblatt. Besteuert werden sollen dagegen klassische Softdrinks und gesüßte Säfte nach dem Prinzip, je mehr Zucker, desto höher die Abgabe. Es gibt neuen Streit bei VW. Der Autobauer kündigt zum Jahresende zahlreiche Tarifverträge. Dabei geht es nicht um Kündigungen von Mitarbeitern, sondern um neue Regeln bei den Arbeitsbedingungen, zum Beispiel bei Urlaub, Arbeitszeit oder Kündigungsfristen. Die IG Metall kündigte Widerstand gegen die Pläne an. Deutschland trifft heute in der Fußball-Nations League auf Serbien. Die DFB-Elf ist mittlerweile seit 4 Spielen ohne Sieg. Die Ära Klopp droht mit einem Negativrekord zu starten. Anstoß in München ist um 20.45 Uhr.
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3: Viele Wolken gibt es heute Morgen, vor allem im Westen. Da sind auch vereinzelt leichte Regentropfen dabei, während es Richtung Osten oft klar ist und es stellenweise neblig sein kann. Später ziehen von Westen her mehr Wolken rein. Der Regen legt zu und ab und zu kann auch mal ein Gewitter dabei sein. Sonst bleibt es noch länger trocken. Dazu Höchstwerte von 18 bis 26 Grad. Morgen dann mehr Wolken und ab und zu etwas Regen. Zum Abend lockert es auf, maximal 23 Grad.
4: Es ist kurz nach 7 an diesem Donnerstag. Guten Morgen.
5: Hallo mit Peter und Marie.
4: Unsere nächste Band gilt ja ein bisschen als intellektuell. Und das liegt sicherlich auch daran, dass sie eine Menge prominente Fans hatten, die ja aus dieser Ecke gekommen sind. Wie zum Beispiel Künstler Andy Warhol oder auch Kultmusiker Lou Reed. Die waren Fans von den Talking Heads natürlich. Und hier sind sie mit And She Was.

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2: 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Aus unserem Dark Wave Radio kommt unser Winner-Track heute von Joy Division. 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

0: Ola Moore, das waren Erasure. Donnerstag früh und wir haben was ganz Besonderes für euch.
1: Und zwar Tickets für den 28. November im Kraftverkehr in Chemnitz. Da gibt's nämlich Deutschlands größtes Italo-Disco-Festival. Und zu dem möchten wir euch gerne einladen.
0: Ja, ihr solltet Tickets gewinnen. Und zwar dadurch, dass ihr das 8-Sekunden-Spiel gewinnt, was jetzt gleich losgeht.
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0: Silke, einen schönen guten Morgen. Peter und Marie, 80s, 80s hier. Hallo.
3: Hallo.
1: Oh. Hi, Silke.
0: Du möchtest gerne Italo-Disco abfeiern bis zum geht nicht mehr. Ist das richtig?
3: Das ist richtig.
1: Wir hätten da so ein paar Promis für dich. Zum Beispiel Linda Jorisso. Wir hätten My Mind. Silva Pozzoli, wir hätten Mike Marine oder Kanu oder Ken Laszlo. Sie sind alle live on stage für dich.
3: Das ist super. Ja, das ist sehr cool.
0: Aber noch hast du die Tickets nicht, die du jetzt gewinnen kannst, denn du weißt ja, davor stehen 8 Sekunden. Die müsstest du noch bewältigen, ja, indem du einen Song erkennst, den wir dir jetzt in 8 Sekunden vorspielen. Er ist natürlich aus diesem Genre jetzt hier. Also ist jetzt nicht irgendwie auf einmal was völlig anderes. Da brauchst du keine Sorge haben. Dann fangen wir jetzt mal an.
3: Das ist ja super.
0: Ja, los geht's.
3: Da habe ich Glück gehabt. Ich glaube, das weiß ich.
0: Wenn du das glaubst, dann sag's das, einfach.
3: Das ist Another Life von Kanu.
0: Ja, liebe Silke, du kannst weiter jubeln und zwar richtig, denn die Tickets sind ja schon unterwegs zu dir. Ja, ganz herzlichen Glückwunsch.
3: Das ist cool, danke.
1: Herzlichen Glückwunsch und ganz viel Freude an dem Abend.
3: Ja, vielen Dank. Dankeschön.
0: Gute Silke, alles Gute. Ciao.

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1: Im Studio Hanna Messerschmidt. Die Spritpreise explodieren. Ab heute wird zumindest etwas gegengesteuert. Der Tankrabatt tritt wieder in Kraft. Die Steuern auf Benzin und Diesel sinken um rund 17 Cent pro Liter. Viele Tankstellen geben die Steuersenkung offenbar schon weiter. Für viele bleibt die Pflegereform nur ein Tropfen auf dem heißen Stein. Union und SPD wollen unter anderem die Beiträge für Menschen ohne Kinder erhöhen. Von der IG Metall heißt es, die Pflegekrise wird weiter nur verwaltet. Die privaten Krankenkassen und auch Arbeitgeber begrüßen das Paket. Das Deutschland-Ticket kostet nächstes Jahr 66,80 Euro und damit knapp 4 Euro mehr als momentan. Darauf hat sich der Koordinierungsrat von Bund, Ländern und Verkehrsbranche geeinigt. Der neue Preis orientiert sich demnach unter anderem an den Kosten für Personal und Energie. Mit fast komplett neuem Kader trifft die DFB-Elf heute in der Nations League auf Serbien. Mit dabei sind unter anderem die Shootingstars Said Delmala und Lennart Kahl. Nach dem Fehlstart unter Bundestrainer Klopp soll heute die Wende her. Anstoß in München ist um 20.45 Uhr.
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3: Viele Wolken gibt es heute Morgen, vor allem im Westen. Da sind auch vereinzelt leichte Regentropfen dabei, während es Richtung Osten oft klar ist und es stellenweise neblig sein kann. Später ziehen von Westen her mehr Wolken rein. Der Regen legt zu und ab und zu kann auch mal ein Gewitter dabei sein. Sonst bleibt es noch länger trocken. Dazu Höchstwerte von 18 bis 26 Grad. Morgen dann mehr Wolken und ab und zu etwas Regen. Zum Abend lockert es auf, maximal 23 Grad.
4: Halb acht haben wir auch schon durch und wir sind immer noch im Studio. Peter und Marie, guten Morgen.
5: Hallo ihr Lieben, einen wunderbaren Donnerstag.
4: Heute ist der Geburtstag von Gunther Wallraff. Der wird 84 Jahre alt. Ja, Marie, du guckst doch bestimmt auch RTL manchmal. Team Wallraff gibt's heute sogar noch.
5: Ich weiß, dass ich damals mitbekommen habe, dass der irgendwie in der Bildredaktion war. Aber jetzt so aktiv habe ich es nicht geguckt. Aber das war schon ein krasser Skandal, ne?
4: Ja, und bis heute deckt er tatsächlich Missstände auf in Firmen, in Unternehmen. Das ist wirklich richtig sehenswert, richtig toll. Also herzlichen Glückwunsch an Günther Wallraff.
5: Was kam raus bei der Bild? Überraschung? Unseriöser Journalismus, hätte man nicht gedacht, ne? Was heute an diesem Tag aber in den 80ern musikalisch passiert ist, das klären wir gleich hier in einer spannenden Timeline.
4: Vorher Billy Ocean, European Queen.

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1: Heute am 1. Oktober 1984 erscheint das U2-Album The Unforgettable Fire. What?

Heute im Jahr 1959 wurde Youssou N'Dour geboren. Senegalesischer Sänger und Songautor. Mitte der 80er war er mit Peter Gabriel als Vorgruppe auf seiner Tour dabei. Im Jahre 2012 wurde er tatsächlich Minister für Kultur und Tourismus im Senegal. Sein größter Hit zusammen mit Nene Cherry war dieser hier, 7 Seconds.

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1: Und haben wir heute einen Original- oder einen Coversong? Dafür, um diese Frage zu beantworten, gehen wir mal direkt über 50 Jahre zurück. Denn da wurde er zum ersten Mal veröffentlicht. Und das ist ja eigentlich schon die Antwort.
2: Allerdings nur als Bonustrack eines Albums der Philly Sound Disco Band Harold Melvin and the Blue Notes. Und das ist der Song, um den es heute geht.

0: Tyler Groove oder Don't Leave Me This Way.
1: Ja, war nur nicht so ganz besonders erfolgreich, diese Version. Ein Jahr später, 76, da hat dann die amerikanische Rhythm and Blues Sängerin Thelma Houston den Song neu aufgenommen und da klang er schon ein bisschen anders, nämlich so.
0: Don't

0: Jetzt haben wir den Hit, oder?
1: Ja, absolut. Und ich finde auch völlig zu Recht, da steckt richtig Power hinter bei Thelma Houston und Don't Leave Me This Way. Ja, und Harold Melvin and the Blue Notes, die ja das Original gemacht haben, haben wir ja gerade gehört, die haben dann ihre Version auch nochmal schnell rausgebracht. Aber das hat dann natürlich keine Chance. Thelma Houston war einfach unantastbar.
0: Ja gut, aber der geneigte 80s-Fan, der weiß ja, dass hier noch nicht das Ende vom Lied gesungen ist. Denn 1986, da kamen ja die Communards rund um Sänger Jimmy Somerville raus.
1: Ja, und die machten wieder einen Hit daraus. Dieses Mal zum Beispiel sogar Nummer 1 in England. Und ich muss sagen, normalerweise finde ich ja die 89er-Version toll, aber in diesem Fall, Thelma Houston hat es meiner Meinung nach ein bisschen besser gemacht. Aber wir sind die 80s-Fans und wir spielen natürlich die 80er-Version von den Communards. Jimmy Somerville ist auch natürlich mit dabei. Don't leave me this way.
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1: Im Studio Hanna Messerschmidt. Die Spritpreise explodieren. Ab heute wird zumindest etwas gegengesteuert. Der Tankrabatt tritt wieder in Kraft. Die Steuern auf Benzin und Diesel sinken um rund 17 Cent pro Liter. Viele Tankstellen geben die Steuersenkung offenbar schon weiter.

0: Für viele bleibt die Pflegereform nur ein Tropfen auf dem heißen Stein. Union und SPD wollen unter anderem die Beiträge für Menschen ohne Kinder erhöhen. Von der IG Metall heißt es, die Pflegekrise wird weiter nur verwaltet. Die privaten Krankenkassen und auch Arbeitgeber begrüßen das Paket. Das Deutschland-Ticket kostet nächstes Jahr 66,80 Euro und damit knapp 4 Euro mehr als momentan. Darauf hat sich der Koordinierungsrat von Bund, Ländern und Verkehrsbranche geeinigt. Der neue Preis orientiert sich demnach unter anderem an den Kosten für Personal und Energie. Mit fast komplett neuem Kader trifft die DFB-Elf heute in der Nations League auf Serbien. Mit dabei sind unter anderem die Shootingstars Said Delmala und Lennart Kahl. Nach dem Fehlstart unter Bundestrainer Klopp soll heute die Wende her. Anstoß in München ist um 20.45 Uhr.
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2: Viele Wolken gibt es heute Morgen, vor allem im Westen. Da sind auch vereinzelt leichte Regentropfen dabei, während es Richtung Osten oft klar ist und es stellenweise neblig sein kann. Später ziehen von Westen her mehr Wolken rein. Der Regen legt zu und ab und zu kann auch mal ein Gewitter dabei sein. Sonst bleibt es noch länger trocken. Dazu Höchstwerte von 18 bis 26 Grad. Morgen dann mehr Wolken und ab und zu etwas Regen. Zum Abend lockert es auf, maximal 23 Grad.
3: Unser nächster Song stammt von einem Album, was schlicht und ergreifend 4, also 4 heißt. Aber so schlicht der Titel, so erfolgreich das Album, das war nämlich der größte Triumph für Foreigner, hielt sich 81 Wochen in den Billboard-Charts und 10 Wochen davon auf Platz 1. Was will man mehr?
4: Ich habe kurz gedacht, wir reden jetzt über die Fantastischen 4. Tun wir nicht. Wir reden von Foreigner. Urgent gibt's jetzt hier.

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2: Auch das ist 80er Musik, natürlich ein bisschen dunkler. Aus unserem Dark Wave Radio kommt unser Winner-Track heute von Joy Division. Love Will Tear Us Apart.
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0: Die Sadie ist hier natürlich mit Peter und Marie. Hallo.
1: Hallo, schön, dass ihr da seid. Aber wir dürfen es euch auch nicht übel nehmen, wenn ihr ein wenig fremd geht. Und zwar in unsere kostenfreie 80s Sender-App oder auf 80s.de. Denn hier findet ihr den coolen Sound der 80er ganz fein säuberlich sortiert in einzelnen Radios.
0: Und wir spielen jetzt einen Song aus unserem 80s Rock Radio und zwar von Melissa Etheridge. Sie hat in den 80ern angefangen, die 90er waren aber ihre entscheidende Phase, denn da hat sie sich dazu bekannt, lesbisch zu sein und sie hatte ihren allergrößten Hit, nämlich Top 10 in den Billboard Charts und das war mit diesem Song.

Come to my window, der größte Erfolg für Melissa Etheridge. Aber wir sind 80s, 80s und deswegen gibt's einen Song aus den 80ern und der war richtig gut. Like the way I do.

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1: Im Studio Hanna Messerschmidt. Neuer Monat, neue Regeln. Der Tankrabatt tritt heute wieder in Kraft. Dadurch soll Benzin und Diesel rund 17 Cent günstiger werden. Außerdem setzt die Bahn ab Mitte des Monats auf ein Alkoholverbot an allen Bahnhöfen und die Uhr wird Ende des Monats zurückgestellt. Die umstrittene Zuckergetränkesteuer wird konkreter. Zero-Getränke und alkoholfreies Bier sollen laut neuem Gesetzentwurf nicht darunter fallen, berichtet das Handelsblatt. Besteuert werden sollen dagegen klassische Softdrinks und gesüßte Säfte nach dem Prinzip, je mehr Zucker, desto höher die Abgabe. Es gibt neuen Streit bei VW. Der Autobauer kündigt zum Jahresende zahlreiche Tarifverträge. Dabei geht es nicht um Kündigungen von Mitarbeitern, sondern um neue Regeln bei den Arbeitsbedingungen. Zum Beispiel bei Urlaub, Arbeitszeit oder Kündigungsfristen. Die IG Metall kündigte Widerstand gegen die Pläne an. 66,80 Euro statt 63 Euro. So viel soll das Deutschland-Ticket ab Januar kosten. Das hat die zuständige Arbeitsgruppe mit Vertretern von Bund, Ländern und Verkehrsverbänden beschlossen. Über 14 Millionen Menschen nutzen das Ticket. Eingeführt wurde es vor 3 Jahren als 49-Euro-Ticket.
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3: Viele Wolken gibt es heute Morgen, vor allem im Westen. Da sind auch vereinzelt leichte Regentropfen dabei, während es Richtung Osten oft klar ist und es stellenweise neblig sein kann. Später ziehen von Westen her mehr Wolken rein. Der Regen legt zu und ab und zu kann auch mal ein Gewitter dabei sein. Sonst bleibt es noch länger trocken. Dazu Höchstwerte von 18 bis 26 Grad. Morgen dann mehr Wolken und ab und zu etwas Regen. Zum Abend lockert es auf, maximal 23 Grad.
4: Halb neun ist schon durch, wir haben immer noch Donnerstag und hier sind immer noch Peter und Marie, hallo.
5: Ja, alles beim Alten, hallo ihr Lieben. Ihr bekommt gleich eine frische neue Info geliefert, die ihr vielleicht so noch nicht gehört habt, über einen Song, den ihr aber schon voll lange kennt. Das ist das Prinzip unserer Popstory. Peter schaut sich die nochmal ganz genau an und was ihr gleich erfahrt, das wird euch auf jeden Fall interessieren.
4: Ja, der Song, um den es geht, der hat ein ziemlich hohes Tempo und immer wenn der läuft und man selbst auf der Tanzfläche ist, da ist man dann so ein bisschen außer Puste, glaube ich, wenn man das richtig durchtanzt. Welcher Song das sein wird, das erfahrt ihr in ein paar Minuten. Jetzt erstmal Musik von ABC, All of My Heart.

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1: Dennis Matkowski schreibt 1983 einen Song über einen Serienkiller, inspiriert von einem Horrorfilm. Der düstere Text: He's a maniac, for sure, he will kill your cat and nail it to your door. Also, er ist verrückt, ganz sicherlich. Er will deine Katze töten und sie an die Tür nageln. Ja, das ist etwas schwer zu vermitteln. Sein Freund Michael Cimbello sieht zwar das Potenzial dieses Songs, zugleich ist ihm aber auch klar, die Killer-Thematik passt überhaupt nicht. Zufällig landet Maniac bei den Produzenten des Filmes Flashdance. Die Produzenten sind begeistert, der Text muss aber angepasst werden. Statt eines Mörders geht es nun um eine Tänzerin, die wie eine Besessene, eine Maniac, auf der Tanzfläche loslegt. Das Lied mit Cimbellos legendärem Gitarrensolo wird 1983 ein Nummer-1-Hit. Obwohl Maniac der einzige Solo-Hit von Michael Cimbello bleibt, arbeitet er danach unter anderem mit Stars wie

0: Hallo, ich bin Peter Illmann und Marie ist auch da hier im Studio.
1: Ja, der Unterschied zwischen uns beiden ist, Peter bringt Sachen mit, da freut ihr euch richtig drüber. Denn in den 80ern sind einige Songs richtig groß gewesen, im Laufe der Zeit aber in der Versenkung verschwunden. Und das darf so nicht sein, deshalb bekommen die hier bei uns in dieser Rubrik eine neue Bühne.
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0: John Farnham ist bis heute einer der größten Stars in seiner Heimat Australien.
1: Wir kennen ihn natürlich wegen seines Mega-Hits You're the Voice. Das Ding war auf seinem 86er Album Whispering Jack.
0: Aber der Mann hat ja weitergemacht. 2 Jahre später kam nämlich das nächste Album raus, das hieß Age of Reason. Und die erste Single daraus war der gleichnamige Titeltrack. Bei uns in Deutschland hat es die Nummer gerade mal bis auf Platz 20 geschafft. Aber in Australien, naja, was soll man anders erwarten? Natürlich Nummer 1. Und das ist richtig so, denn es ist ein richtig toller Song, den wir jetzt hören. Age of Reason, hier ist John Farnham.
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0: Ja, mal ein etwas unbekannteres Lied von John Farnham, Age of Reason.
1: Das war euer Donnerstag Lost 80s Hit hier bei uns mit einem großartigen Song, der so heute kaum noch im Radio läuft und wir verstehen ehrlich gesagt nicht so richtig, warum. Genau diese Rubrik soll das ändern, denn hier kommen die Titel rein, die ein bisschen wenig Beachtung bekommen haben aus den 80ern. Die Lost 80s gibt's auch am Dienstag und Samstag hier bei uns im Programm.

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1: Im Studio Hanna Messerschmidt. Neuer Monat, neue Regeln. Der Tankrabatt tritt heute wieder in Kraft. Dadurch soll Benzin und Diesel rund 17 Cent günstiger werden. Außerdem setzt die Bahn ab Mitte des Monats auf ein Alkoholverbot an allen Bahnhöfen und die Uhr wird Ende des Monats zurückgestellt.

0: mögliche Zusammenarbeit im Roten Rathaus. Thema dürfte auch die Vergangenheit von linken Spitzenkandidatin Ereib sein. Sie war Mitglied eines Vereins, der vom Verfassungsschutz beobachtet wird. 66,80 Euro statt 63 Euro. So viel soll das Deutschland-Ticket ab Januar kosten. Das hat die zuständige Arbeitsgruppe mit Vertretern von Bund, Ländern und Verkehrsverbänden beschlossen. Über 14 Millionen Menschen nutzen das Ticket. Eingeführt wurde es vor 3 Jahren als 49-Euro-Ticket.
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2: Viele Wolken gibt es heute. Dazu regnet es in der Westhälfte immer wieder. Vereinzelt ist auch mal ein Gewitter dabei. Im Lauf des Tages kommen von Westen her noch mehr Wolken rüber, sonst bleibt es erstmal trocken. Die Höchstwerte liegen zwischen 18 und 26 Grad. Morgen dann viele Wolken und ab und zu etwas Regen. Am Nachmittag lockert es mehr auf, maximal 23 Grad.
3: Unser letztes Stündchen fängt jetzt an in der Morning Show, kurz nach 9. Guten Morgen.
4: Hallo, mit Peter und Marie hier.
3: Bevor unser nächster Künstler wirklich als Sänger richtig durchstartete, da war er so nebenbei Schlagzeuger einer ganz kleinen nordenglischen Soulband namens FBI. Und das Geld verdient hat er sich als Kaffeeholer im Musikstudio. Aber es ist viel aus ihm geworden.
4: Ja, ich löse das Rätsel mal auf. Peter spricht hier von diesem Mann von Rick Astley. Whenever you need somebody.

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2: 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Aus unserem Dark Wave Radio kommt unser Winner-Track heute von Joy Division. Love Will Tear Us Apart.
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1: Heute am 1. Oktober 1984 erscheint das U2-Album The Unforgettable Fire. What?

Heute im Jahre 1959 wurde Youssou N'Dour geboren. Senegalesischer Sänger und Songautor. Mitte der 80er war er mit Peter Gabriel als Vorgruppe auf seiner Tour dabei. Im Jahre 2012 wurde er tatsächlich Minister für Kultur und Tourismus im Senegal. Sein größter Hit zusammen mit Nene Cherry war dieser hier, 7 Seconds.

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1: Im Studio Hanna Messerschmidt. Die Spritpreise explodieren. Ab heute wird zumindest etwas gegengesteuert. Der Tankrabatt tritt wieder in Kraft. Die Steuern auf Benzin und Diesel sinken um rund 17 Cent pro Liter. Viele Tankstellen geben die Steuersenkung offenbar schon weiter. Für viele bleibt die Pflegereform nur ein Tropfen auf dem heißen Stein. Union und SPD wollen unter anderem die Beiträge für Menschen ohne Kinder erhöhen. Von der IG Metall heißt es, die Pflegekrise wird weiter nur verwaltet. Die privaten Krankenkassen und auch Arbeitgeber begrüßen das Paket. Der Bundesgerichtshof beschäftigt sich heute mit der Preiserhöhung beim Amazon Prime-Abo. Vor 4 Jahren hatte der Konzern einseitig an der Preisschraube gedreht. Die Verbraucherzentrale Nordrhein-Westfalen war dagegen erfolgreich vorgegangen. Gegen das Urteil am OLG Düsseldorf hatte Amazon Revision eingelegt. Mit fast komplett neuem Kader trifft die DFB-Elf heute in der Nations League auf Serbien. Mit dabei sind unter anderem die Shootingstars Said Delmala und Lennart Kahl. Nach dem Fehlstart unter Bundestrainer Klopp soll heute die Wende her. Anstoß in München ist um 20.45 Uhr.
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3: Viele Wolken gibt es heute. Dazu regnet es in der Westhälfte immer wieder. Vereinzelt ist auch mal ein Gewitter dabei. Im Lauf des Tages kommen von Westen her noch mehr Wolken rüber. Sonst bleibt es erstmal trocken. Die Höchstwerte liegen zwischen 18 und 26 Grad. Morgen dann viele Wolken und ab und zu etwas Regen. Am Nachmittag lockert es mehr auf, maximal 23 Grad.
4: Es ist 9:30 in Deutschland an diesem Donnerstag. Guten Morgen.
5: Hallo, Peter und Marie hier. Viele Musiker, die nehmen in große Studios auf. Wenn man aber genügend Kleingeld hat, dann baut man sich einfach selber ein Studio, in dem man dann ohne Zeitdruck ganz entspannt seine schönen Platten aufnehmen kann.
6: Ach, das ist mal eine gute Idee für uns auch, Marie.
5: Oder unser Studio.
6: Genesis haben das natürlich gemacht und die hatten ja auch genügend Kleingeld. Kann man wohl mal annehmen. Sie bauten sich ein eigenes Studio in Surrey, südwestlich von London und nannten es die Farm. Ja, schöner Name, nicht? Ach.
5: Da kenne ich irgendwoher, so nennen wir unsere Redaktionsräume nämlich auch.
6: Ja, aber weder die noch der Sound von Genesis sind irgendwie ländlich, provinziell, nein, ganz im Gegenteil. Und dieser Song, der ist in dem Studio entstanden, was da The Farm heißt.

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1: Und haben wir heute einen Original- oder einen Coversong? Dafür, um diese Frage zu beantworten, gehen wir mal direkt über 50 Jahre zurück. Denn da wurde er zum ersten Mal veröffentlicht. Und das ist ja eigentlich schon die Antwort.
2: Allerdings nur als Bonustrack eines Albums der Philly Sound Disco Band Harold Melvin and the Blue Notes. Und das ist der Song, um den es heute geht.

0: Tyler Groove oder Don't Leave Me This Way.
1: Ja, war nur nicht so ganz besonders erfolgreich, diese Version. Ein Jahr später, 76, da hat dann die amerikanische Rhythm and Blues-Sängerin Thelma Houston den Song neu aufgenommen und da klang er schon ein bisschen anders, nämlich so. Don't

0: haben wir den Hit, oder?
1: Ja, absolut. Und ich finde auch völlig zu Recht, da steckt richtig Power hinter bei Thelma Houston und Don't Leave Me This Way. Ja, und Harold Melvin and the Blue Notes, die ja das Original gemacht haben, haben wir ja gerade gehört, die haben dann ihre Version auch nochmal schnell rausgebracht. Aber das hatte natürlich keine Chance. Thelma Houston war einfach unantastbar.
0: Ja gut, aber der geneigte 80s-Fan, der weiß ja, dass hier noch nicht das Ende vom Lied gesungen ist. Denn 1986, da kamen ja die Communards rund um Sänger Jimmy Somerville raus.
1: Ja, und die machten wieder einen Hit daraus. Dieses Mal zum Beispiel sogar Nummer 1 in England. Und ich muss sagen, normalerweise finde ich ja die 89er-Version toll, aber in diesem Fall, Thelma Houston hat es meiner Meinung nach ein bisschen besser gemacht. Aber wir sind die 80s-Fans und wir spielen natürlich die 80er-Version von den Communards. Jimmy Somerville ist auch natürlich mit dabei. Don't leave me this way.
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0: Falco und der Kommissar, es geht auf 10 Uhr zu. Einen wunderschönen guten Morgen.
1: Hallo, hier sind Peter und Marie für euch an diesem Donnerstag.
0: Kommen wir jetzt zu Gordon Matthew Thomas Sumner. Oder besser zu einem Mann, dessen Spitznamen wir alle wohl wirklich richtig gut kennen und unter diesem Namen ist er weltbekannt. Es geht um Sting.
1: Und dieser großartige Musiker, der hat morgen seinen 75. Geburtstag.
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0: 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Sting, Englishman in New York.
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1: Im Studio Hanna Messerschmidt. Die Spritpreise explodieren. Ab heute wird zumindest etwas gegengesteuert. Der Tankrabatt tritt wieder in Kraft. Die Steuern auf Benzin und Diesel sinken um rund 17 Cent pro Liter. Viele Tankstellen geben die Steuersenkung offenbar schon weiter. Für viele bleibt die Pflegereform nur ein Tropfen auf dem heißen Stein. Union und SPD wollen unter anderem die Beiträge für Menschen ohne Kinder erhöhen. Von der IG Metall heißt es, die Pflegekrise wird weiter nur verwaltet. Die privaten Krankenkassen und auch Arbeitgeber begrüßen das Paket. VW setzt seinen harten Sparkurs weiter fort. Der Autobauer kündigt zum Jahresende etliche Tarifverträge. Darunter ist auch der wichtige Manteltarifvertrag, der Arbeitsbedingungen wie Urlaub, Arbeitszeit und Kündigungsfristen regelt. Die Gewerkschaft IG Metall spricht von einem üblen Foul. Mit fast komplett neuem Kader trifft die DFB-Elf heute in der Nations League auf Serbien. Mit dabei sind unter anderem die Shootingstars Said Delmala und Lennart Kahl. Nach dem Fehlstart unter Bundestrainer Klopp soll heute die Wende her. Anstoß in München ist um 20.45 Uhr.
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3: Viele Wolken gibt es heute. Dazu regnet es in der Westhälfte immer wieder. Vereinzelt ist auch mal ein Gewitter dabei. Im Lauf des Tages kommen von Westen her noch mehr Wolken rüber. Sonst bleibt es erstmal trocken. Die Höchstwerte liegen zwischen 18 und 26 Grad. Morgen dann viele Wolken und ab und zu etwas Regen. Am Nachmittag lockert es mehr auf. Maximal 23 Grad.
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5: Willkommen im Oktober, 1.10. Kommt gut rein in den neuen Monat und fresh sowieso jetzt mit Kool & The Gang um kurz nach 10 beim coolen Sound der 80er. Schön, dass ihr reinhört. Ich bin Sabine für Torte. Hi.

0: 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Bruce and Bongo, geil.
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0: 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Und Achtung, mit diesem Winner-Track des Tages gewinnt ihr heute die Sonos Soundbar.
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0: Joy Division, Love Will Tear Us Apart. 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Der Winner-Track läuft garantiert mehrmals täglich und voll lustig. Hollywood-Schauspieler Keanu Reeves hat wegen dieses Songs das Gitarrespielen angefangen. Ja, er liebt ihn, war auch letztens auf einem Konzert, wo er seinen Hero, Joy Division Mitbegründer Peter Hook, persönlich getroffen hat. Und in der Talkshow wurde er auch mal gefragt, wenn du dein ganzes Leben lang nur noch einen Song hören dürftest, welcher wäre das?
2: You only get to listen to one song for the rest of your life. What is it?
3: Und so I'm gonna take Joy Division's Love Will Tear Us Apart.
0: Ja, sehr, sehr geil. Ihr hört den coolen Sound der 80er, also achten auf Joy Division, heute Winner-Track des Tages. Jetzt

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1: Morten Harket von AHA veröffentlicht ein neues Soloalbum. Ja, am 27. November soll Human Grace erscheinen. Trotz seiner, wie ihr ja wahrscheinlich wisst, Parkinson-Erkrankung vollendete er also dieses Album. Viele der Songs gehen auf Demos oder Studioaufnahmen aus den Jahren nach seinem letzten Soloalbum Brother, das war 2014, zurück. In den letzten zwei Jahren wurden die Stücke dann weiterentwickelt, neu arrangiert und produziert. Weil Parkinson auch die Stimme beeinträchtigt, holte er für zwei Titel seine Töchter ins Studio. So singt beispielsweise bei der Ballade Hold Me die Tochter Tomine mit, die selbst auch als Musikerin arbeitet. Und auf Falling Down ist außerdem Tochter Carmen zu hören. Morten Harket beschreibt die Songs so, Zitat, ja, das ganze Album feiert das Leben und letztendlich handelt jeder Song von der Liebe, aber aus unterschiedlichen Perspektiven. Ja, wir sind sehr gespannt, sagen alles Gute und natürlich viel Erfolg mit dem neuen Album Morten Harket.

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1: Im Studio Hanna Messerschmidt. Neuer Monat, neue Regeln. Der Tankrabatt tritt heute wieder in Kraft. Dadurch soll Benzin und Diesel rund 17 Cent günstiger werden. Außerdem setzt die Bahn ab Mitte des Monats auf ein Alkoholverbot an allen Bahnhöfen und die Uhr wird Ende des Monats zurückgestellt. Die umstrittene Zuckergetränkesteuer wird konkreter. Zero-Getränke und alkoholfreies Bier sollen laut neuem Gesetzentwurf nicht darunter fallen, berichtet das Handelsblatt. Besteuert werden sollen dagegen klassische Softdrinks und gesüßte Säfte nach dem Prinzip, je mehr Zucker, desto höher die Abgabe. Die Innenminister der EU-Länder sprechen heute unter anderem über den Schutz der Außengrenzen. Nach den Vorfällen in der spanischen Exklave Ceuta wird unter anderem über bessere Frühwarnsysteme diskutiert. Außerdem geht es um die Frage, wie Menschen ohne Aufenthaltsrecht leichter abgeschoben werden können. Deutschland trifft heute in der Fußball Nations League auf Serbien. Die DFB-Elf ist mittlerweile seit 4 Spielen ohne Sieg. Die Ära Klopp droht mit einem Negativrekord zu starten. Anstoß in München ist um 20.45 Uhr.
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3: Trüb und nass ist es in der Westhälfte, da regnet es teils kräftiger und vereinzelt kann auch mal ein Gewitter dabei sein. Sonst ist es erstmal heiter bis sonnig, später kommen von Westen mehr Wolken rein, meistens bleibt es noch trocken, dazu maximal 18 bis 26 Grad. Morgen dann viele Wolken und ab und zu etwas Regen, zum Abend freundlicher, höchstens 23 Grad.
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6: Kurz nach 11 am Donnerstag und vielleicht feiert er ja heute Nacht rein. Phil Oakey von The Human League hat morgen Geburtstag, wird 71. Don't you want me? Jetzt beim coolen Sound der 80er für euch. Schönen Vormittag. Ich bin Sabine. Hi.

0: und Gesang in einem Song. Das gab es vorher noch nie. Marian Gold über B-52s Love Shack.
1: Das ist genau meine Musikrichtung. Ich bin eigentlich ein großer Fan von Künstlern, die mehr so in der Independence-Szene zugehörig sind, weil da einfach die meisten Innovationen, also interessante Musikrichtungen entstehen, die später dann auch Mainstream werden. Die B-52s waren damals wirklich eine Sensation, als die Rock Lobster, als es rauskam. Das war eine Art von Musik, die ich bis dahin oder die bis dahin noch keiner gehört hat. Und dann eben das Styling und diese Mischung aus Gesang und Rap. Also das war sehr, sehr cool. Und ich finde, wenn man die Musik heute hört, dann hat die eigentlich nichts von ihrem Charme verloren. Ich finde, die ist eigentlich ziemlich zeitlos.
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Dieser eine 80er ist es heute, der euch sehr glücklich machen kann. 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
1: Heute am 1. Oktober 1984 erscheint das U2-Album The Unforgettable Fire. What?

Es ist das vierte Studioalbum der Rockband aus Irland. Auf dem Album finden wir unter anderem den U2-Hit Pride in the Name of Love. Und heute am 1. Oktober im Jahre 1985 steht Mitch Ure auf Platz 1 der britischen Singlecharts mit If

Heute im Jahr 1959 wurde Youssou N'Dour geboren. Senegalesischer Sänger und Songautor. Mitte der 80er war er mit Peter Gabriel als Vorgruppe auf seiner Tour dabei. Im Jahre 2012 wurde er tatsächlich Minister für Kultur und Tourismus im Senegal. Sein größter Hit zusammen mit Nene Cherry war dieser hier, 7 Seconds.

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Jetzt, How Old Are You? 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
1: Im Studio Hanna Messerschmidt. Die Spritpreise explodieren. Ab heute wird zumindest etwas gegengesteuert. Der Tankrabatt tritt wieder in Kraft. Die Steuern auf Benzin und Diesel sinken um rund 17 Cent pro Liter. Viele Tankstellen geben die Steuersenkung offenbar schon weiter. Das Kanzleramt stoppt offenbar die Zuckersteuerpläne von Finanzminister Klingbeil. Das berichtet die Bild-Zeitung. Der vorgelegte Entwurf ist demnach nicht abgesprochen. Nach den bekannt gewordenen Plänen soll die Zuckersteuer ab 2028 über 1,2 Milliarden Euro in die Staatskasse spülen, deutlich mehr als bisher veranschlagt. Der Bundesgerichtshof beschäftigt sich heute mit der Preiserhöhung beim Amazon Prime-Abo. Vor 4 Jahren hatte der Konzern einseitig an der Preisschraube gedreht. Die Verbraucherzentrale Nordrhein-Westfalen war dagegen erfolgreich vorgegangen. Gegen das Urteil am OLG Düsseldorf hatte Amazon Revision eingelegt. Für FIFA-Präsident Infantino wird die Luft immer dünner. Jetzt hat ihm selbst sein Heimatland, die Schweiz, offiziell die Unterstützung gekündigt. Im März will sich Infantino eigentlich wieder wählen lassen.

0: Morgen dann viele Wolken und ab und zu etwas Regen. Zum Abend freundlicher, höchstens 23 Grad.
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2: 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Darf's ein bisschen mehr sein? Dann seid ihr hier genau richtig willkommen. Immer kurz nach 12, der coole Sound der 80er in Maxi-Länge. Drei Tracks aus unserem Maxi-Radio mit Schwedenpop gleich von Roxette nach Nick Kamen. Each Time You Break My Heart. Fast 7 Minuten lang. Zeit für die Maxi-Pause. Freue mich, dass ihr reinhört. Ich bin Sabine, hallo.

schönen Mittag mit der 80s Maxi-Pause. Eure Lieblings-80er doppelt so lang, unter der Woche immer kurz nach 12. Und sonst auch jederzeit natürlich im 80s Maxi-Radio 24/7. Ein eigenes Radio über die App mit den ganz besonderen Versionen, für die wir früher ja richtig löhnen mussten. Maxis waren immer teuer, ey, da ist mein ganzes Taschengeld für draufgegangen. Heute wünscht ihr euch einfach eure Lieblingstracks im Web, 80s80s.de, sowie Iris Müller-Schiele, Mark Ormond, Tears Run Rings, geile Platte, möchte sie hören, weil es einfach einer der besten, aber leider auch viel zu selten gespielten Tracks der späten 80er ist, schreibt sie. Und sie fügt hinzu, episch und forever on my playlist. Na dann jetzt viel Spaß mit Mark Ormond bei 80s80s.

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Tears for Fears. Und neu dabei, Rough Self-Control.

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1: Jetzt wird's endlich konkret. U2 kündigen offiziell das neue Album an. Carnival de Luz. Das soll am 13. November mit 12 neuen Songs rauskommen. Für dieses Album haben U2 einige spannende Gäste ins Studio geholt. Mit dabei zum Beispiel ist auch die letzte Gesangsaufnahme von Dolly Parton. Außerdem Brian Eno. Er ist als Co-Autor beteiligt und spielte Synthesizer. Martin Garrix schrieb an Glorify. Und mit Ryan Tedder von der Band One Republic produzierte die Band die neueste Single Silencio. Ja, das neue Album steht im Zusammenhang mit den EPs, die Anfang des Jahres überraschend veröffentlicht wurden. Alle drei Releases entstanden nämlich während derselben kreativen Phase. Carnival de Luz, das ist das erste Studioalbum der Band mit neuem Material seit 9 Jahren. Ein weiteres Geschenk an die Fans zum 50-jährigen Jubiläum. Und diesen denkwürdigen Tag, den 25. September 1976, als in der Küche von Drummer Larry Mullen die erste Probe standfand von U2, diesen Termin haben wir ja kürzlich mit euch gemeinsam gefeiert in einem großen U2-Special hier bei 80s 80s. Mehr News.

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80s, 80s mit den Pet Shop Boys. Nächste Woche kommt ihr 16. Studioalbum und Konzeptalbum raus, A Man from the Future. Eine Art Musik- und Audiobiografie über den legendären Mathematiker und Computerpionier Alan Turing. Dafür rühren sie schon ordentlich die Werbetrommel, die Pet Shop Boys. Ihr hört den coolen Sound der 80er, über 30 Musikradios im Web oder auch in der 80s, 80s App. Auch mit unseren verschiedensten Artist-Radios und Queen sind da ganz vorn mit dabei. Jetzt I Want to Break Free.

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1: Im Studio Hanna Messerschmidt. Neuer Monat, neue Regeln. Der Tankrabatt tritt heute wieder in Kraft. Dadurch soll Benzin und Diesel rund 17 Cent günstiger werden. Außerdem setzt die Bahn ab Mitte des Monats auf ein Alkoholverbot an allen Bahnhöfen und die Uhr wird Ende des Monats zurückgestellt. Die Berliner Linke spricht nach der Abgeordnetenhauswahl heute mit SPD und Grünen über eine mögliche Zusammenarbeit im Roten Rathaus. Thema dürfte auch die Vergangenheit von linken Spitzenkandidatin Ehrab sein. Sie war Mitglied eines Vereins, der vom Verfassungsschutz beobachtet wird. Neuer Rekord bei den erneuerbaren Energien. Solar, Wind und Co. haben dieses Jahr über 60% des deutschen Stromverbrauchs gedeckt. Das größte Plus gab es bei Windenergie auf See. Beim Strom aus Wasserkraft ging die Produktion wegen fehlenden Regens dagegen deutlich runter. Deutschland trifft heute in der Fußball-Nations League auf Serbien. Die DFB-Elf ist mittlerweile seit 4 Spielen ohne Sieg. Die Ära Klopp droht mit einem Negativrekord zu starten. Anstoß in München ist um 20.45 Uhr.
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3: Viele Wolken gibt es heute Mittag und im Westen regnet es immer mal wieder, teils auch kräftiger und mit einzelnen Gewittern. Weiter Richtung Osten kommt später mehr Grau dazu, oft bleibt es aber noch trocken. Die Höchstwerte liegen zwischen 18 und 26 Grad. Morgen dann meist sonnig und trocken, nur vereinzelt noch Wolken und ein paar Tropfen, maximal 23 Grad.
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5: Kurz nach 1 am Donnerstag und wir träumen schon mal vom Wochenende. Sweet Dreams, die Eurythmics gleich. Außerdem The Cure, In Between Days, so ein geiler Song. Eingefleischte The Cure-Fans fiebern auch gerade mit bei der Schecter Gitarrenauktion. Da sind nämlich 3 handsignierte Gitarren von Robert Smith dabei, die er auch kürzlich gespielt hat auf der vergangenen Tour. Ich bin Sabine, schön, dass ihr reinhört. Habt einen tollen Donnerstag.

0: Ihre düsteren Nummern geben mir mega viel Kraft. Markus Mayn von Camouflage über The Cure. In Between Days.
1: So eine richtige gute Laune-Nummer. Das hat mir total gut gefallen. Ich war ja eh ein riesen Cure-Fan. Wobei ich sagen muss, dass mir eigentlich eher die ruhigeren Stücke gefallen haben von den ersten Alben. Also da bin ich total drin aufgegangen. Oder diese etwas düsteren, sagen wir es mal so. Also was Leute teilweise als depressiv bezeichnen, bezeichne ich eher als lebensbejahend, weil es in mir genau das Gegenteil auslöst. Keine Depression, sondern eher eine ganz große Kraft und eine ganz große Leidenschaft.

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0: Immer dienstags und donnerstags angelt sich unsere Morning Show mit Peter Illmann und Marie besondere 80er aus dem Musikarchiv. Heute der Sound aus Down Under.
2: John Farnham ist bis heute einer der größten Stars in seiner Heimat Australien.
3: Wir kennen ihn natürlich wegen seines Mega-Hits You're the Voice. Das Ding war auf seinem 86er Album Whispering Jack.
2: Aber der Mann hat ja weitergemacht. 2 Jahre später kam nämlich das nächste Album raus, das hieß Age of Reason. Und die erste Single daraus war der gleichnamige Titeltrack. Bei uns in Deutschland hat es die Nummer gerade mal bis auf Platz 20 geschafft. Aber in Australien, naja, was soll man anders erwarten? Natürlich Nummer 1. Und das ist richtig so, denn es ist ein richtig toller Song, den wir jetzt hören. Age of Reason, hier ist John.

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1: Heute am 1. Oktober 1984 erscheint das U2-Album The Unforgettable Fire. What?

Es ist das vierte Studioalbum der Rockband aus Irland. Auf dem Album finden wir unter anderem den U2-Hit Pride in the Name of Love. Und heute am 1. Oktober im Jahre 1985 steht Mitch Ure auf Platz 1 der britischen Singlecharts mit If I

Heute im Jahr 1959 wurde Youssou N'Dour geboren. Senegalesischer Sänger und Songautor. Mitte der 80er war er mit Peter Gabriel als Vorgruppe auf seiner Tour dabei. Im Jahre 2012 wurde er tatsächlich Minister für Kultur und Tourismus im Senegal. Sein größter Hit zusammen mit Nene Cherry war dieser hier, 7 Seconds.

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Simply Red kommen wieder und bringen ihre Freunde mit. Große Summer Funk Tour 2027 mit Special Guests Soul to Soul oder auch Lisa Stansfield, die bei diversen Terminen mit am Start sind. Wo sie bei euch in der Nähe spielen, das seht ihr in unserer Live-Season im Web. 80s80s.de ist vielleicht auch eine gute Idee für ein Weihnachtsgeschenk. 80s, 80s am Donnerstag. Jetzt mit der Jay Gales Band für euch aus unserem Party-Radio in der App und im Web.

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1: Im Studio Finnriebe, sei freundlieb. Neuer Monat, neue Regeln. Der Tankrabatt gilt jetzt wieder. Dadurch soll Benzin und Diesel rund 17 Cent günstiger werden. Außerdem setzt die Deutsche Bahn ab Mitte des Monats auf ein Alkoholverbot an allen Bahnhöfen. Und die Uhr wird Ende des Monats zurückgestellt. Das Kanzleramt stoppt die Zuckersteuerpläne von Bundesfinanzminister Klingbeil. Der vorgelegte Entwurf ist demnach nicht abgesprochen. Nach den bekannt gewordenen Plänen soll die Zuckersteuer ab 2028 über 1,2 Milliarden Euro in die Staatskasse spülen. Deutlich mehr als bisher veranschlagt. Der Bundesgerichtshof beschäftigt sich heute mit der Preiserhöhung beim Amazon Prime-Abo. Vor 4 Jahren hatte der Konzern einseitig an der Preisschraube gedreht. Die Verbraucherzentrale Nordrhein-Westfalen war dagegen erfolgreich vorgegangen. Gegen das Urteil am OLG Düsseldorf hatte Amazon Revision eingelegt. Mit fast komplett neuem Kader trifft die DFB-Elf heute in der Nations League auf Serbien. Mit dabei sind unter anderem die Shootingstars Said El Mala und Lennart Kahl. Nach dem Fehlstart unter Bundestrainer Klopp soll heute die Wende her. Anstoß in München ist um 20.45 Uhr.
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3: Viele Wolken gibt es heute Mittag und im Westen regnet es immer mal wieder, teils auch kräftiger und mit einzelnen Gewittern. Weiter Richtung Osten kommt später mehr Grau dazu, oft bleibt es aber noch trocken. Die Höchstwerte liegen zwischen 18 und 26 Grad. Morgen dann meist sonnig und trocken, nur vereinzelt noch Wolken und ein paar Tropfen, maximal 23 Grad.
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1: 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Yeah.

0: 80s, 80s am Donnerstag. Und mit diesem Winner-Track des Tages schnappt ihr euch heute die Sonos TV Soundbar.
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0: Joy Division, Love Will Tear Us Apart. 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Der Winner Track läuft garantiert mehrmals täglich und sehr lustig. Hollywood-Schauspieler Keanu Reeves hat ja wegen dieses Songs das Gitarrespielen angefangen. Er liebt ihn und war auch letztens auf einem Konzert, wo er seinen Hero, Joy Division Mitbegründer Peter Hook, persönlich getroffen hat. In der Talkshow wurde er auch gefragt, ey, wenn du dein ganzes Leben lang nur noch einen Song hören dürftest, welcher wäre das?
2: You only get to listen to one song for the rest of your life. What is it?
3: One song. I'm gonna take Joy Division's Love Will Tear Us Apart.
0: Sehr geil. Also 8 Uhr der Track des Tages heute. Ihr hört den coolen Sound der 80er.
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Madonna. Und neu dabei, The Clash, Rock the Casbah. Reingevoltet von

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Erasure gehen nächstes Jahr mit neuen Songs auf Deutschland-Tour. Ja, die beiden kommen im Mai 27 für 6 Konzerte nach Deutschland und zugleich kündigte das Duo auch das 20. Album an mit einem Namen, den wir hier bei 80s Radio natürlich toll finden. Radio Radio soll das heißen. Soll im März 2027 rauskommen und mit Wings of Love ist jetzt auch die erste Single aus diesem Album schon rausgekommen. Ja, die lange Pause hat einen traurigen Hintergrund. Im Januar 24 verlor Vince Clark seine Ehefrau Tracy und Erasure legten eine Auszeit ein. Als Andy und Vince dann wieder gemeinsam zu schreiben begannen, sei ein, so heißt es, ungewöhnlich persönliches Album über Liebe, Verlust und Zuversicht entstanden. Zitat: Wenn man so lange zusammen Songs schreibt, wird das etwas sehr Tiefes, fast wie eine Seelenverbindung. Das hat Andy Bell gesagt. Neues Album und live on stage, also Erasure sind wieder voll da. Wir freuen uns. Die Tourdaten findet ihr natürlich online in unseren Konzerthinweisen. Me.

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für euch am Donnerstag und wir gratulieren. 80s Birthday Special. 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Schickt uns jetzt einfach noch eure Songwünsche zu Stings Geburtstag, denn er wird morgen 75 und 80s spielt euch ab 20 Uhr all seine Hits, solo als Sting und natürlich auch zusammen mit The Police. Jetzt einfach Sprachmessage per App schicken und morgen reinhören ins 80s Sting Special mit seiner Musik, Geschichten hinter den Songs und in Interview ab 20 Uhr. Message in a Bottle. 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
1: Im Studio Finn-Riebesel Freundlieb. Die Spritpreise explodieren, jetzt wird zumindest etwas gegengesteuert. Der Tankrabatt gilt jetzt wieder. Die Steuern auf Benzin und Diesel sinken um rund 17 Cent pro Liter. Viele Tankstellen geben die Steuersenkung offenbar schon weiter. Das Kanzleramt bremst die geplante Zuckersteuer aus. Der Entwurf von Bundesfinanzminister Klingbeil sei in der Regierung so nicht mehrheitsfähig, heißt es. Die Zuckersteuer soll eigentlich ab Mitte kommenden Jahres auf gezuckerte Getränke wie Cola oder Eistee erhoben werden. 20 Millionen Euro für zwei Pandas im Münchner Zoo, Sonnensegel unter großen Bäumen in Stuttgart oder tausende nicht genutzte Laptops in Schleswig-Holstein. Der Steuerzahlerbund hat sein neues Schwarzbuch veröffentlicht. 100 Fälle sollen die Verschwendung von Steuergeldern zeigen. Deutschland trifft heute in der Fußball-Nations League auf Serbien. Die DFB-Elf ist mittlerweile seit 4 Spielen ohne Sieg. Die Ära Klopp droht mit einem Negativrekord zu starten. Anstoß in München ist um 20.45 Uhr.
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3: Viele Wolken gibt es heute Nachmittag und im Westen wird es auch immer nasser. Der Regen nimmt zu, vereinzelt kann auch mal ein Gewitter dabei sein. Sonst bleibt es oft noch trocken, aber die Wolken kommen mehr und mehr rein. Aktuell liegen die Temperaturen je nach Ecke zwischen 18 und 26 Grad. Morgen dann meist wolkig, ab und zu ein bisschen Regen, maximal 23 Grad.
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5: Yep, seid gegrüßt am Donnerstagnachmittag. Ich bin George. Paul Young ist am Start. Yes, mit The Only Way Is Up. Und ich liebe diese positive Power in dem Track, aber das genießt ihr gleich. Vorher Blondie und apropos Blondie, Debbie Harry von Blondie hat jetzt auch eine eigene Kosmetiklinie rausgebracht. Also wer sich demnächst mal für nicht gerade wenig Geld, ist auch ein bisschen exklusiv das Ganze schminken möchte, wie auch immer, vielleicht blond, dann gerne darauf zurückgreifen. Aber wir gehen jetzt erstmal ins Jahr 1981, da war sie weit entfernt davon. Hier ist Blondie und Call Me.

0: 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Steve Norman von Spandau Ballet über Paul Young. Every time you go away.
1: This is Paul Young.
2: Paul Young und ich, wir kennen uns seit den 80ern. Er ist einer der wundervollsten Menschen, die ich kenne. Wir standen gemeinsam bei Band Aid und Live Aid auf der Bühne und sind über all die Jahre in Kontakt geblieben. Heute treten wir wieder gemeinsam auf und teilen Songs und Geschichten. Every Time You Go Away ist für mich auch ein Symbol für diese lange Verbindung.
1: One of the most wonderful human beings I know.

0: So ihr Lieben, wunderschönen Donnerstagnachmittag, ich bin George und achtet heute bitte, wenn ihr wollt, auf diesen Winner-Track des Tages.
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0: Ja, für alle, die neu dazugekommen sind, Music Weeks bedeutet, wir spielen jeden Tag einen anderen Track aus einem unserer vielen Radios online und in der App. Das ist dann immer der tägliche Winner-Track, wie heute eben Love Will Tear Us Apart aus unserem Darkwave-Radio. 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Alle Infos dazu, natürlich Logo auch online und auf Social Media hier bei 80s80s, und ich kann euch sagen, ich spiele den Song spätestens in der nächsten Stunde nochmal. Aber jetzt erstmal weiter mit dem guten Axel.

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1: Heute am 1. Oktober 1984 erscheint das U2-Album The Unforgettable Fire. Whoa!

Es ist das vierte Studioalbum der Rockband aus Irland. Auf dem Album finden wir unter anderem den U2-Hit Pride in the Name of Love. Und heute am 1. Oktober im Jahre 1985 steht Mitch Ure auf Platz 1 der britischen Singlecharts mit If

Heute im Jahr 1959 wurde Youssou N'Dour geboren. Senegalesischer Sänger und Songautor. Mitte der 80er war er mit Peter Gabriel als Vorgruppe auf seiner Tour dabei. Im Jahre 2012 wurde er tatsächlich Minister für Kultur und Tourismus im Senegal. Sein größter Hit zusammen mit Nene Cherry war dieser hier, 7 Seconds.

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Ja, wir sind ja wie so ein Bauchladen mit viel guter Musik, die ihr vor allem auch woanders gar nicht hört. Ja, aber sie ist nun mal gut, oder? Deswegen haben wir uns digital verbreitert, online und in der App mit vielen weit über 30 speziellen Radios. Jetzt Musik aus unserem 80s Alternative Radio. Hier sind die Pixies. Here Comes Your Man aus dem Jahr 1989.

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1: Im Studio Finnriebe sei freundlieb. Das Kanzleramt hat den Zuckersteuerentwurf von Bundesfinanzminister Klingbeil gestoppt. Grund dafür sind offenbar nicht abgesprochene Änderungen. In Klingbeils Vorschlag stehen andere Zahlen. Die Einnahmen würden sich dadurch nahezu verdreifachen. Damit aber auch die Belastungen für Industrie und Kunden. Seit der vergangenen Nacht gibt es wieder einen Tankrabatt. Die Preise an den Zapfsäulen sind an vielen Tankstellen auch um die erwarteten 17 Cent pro Liter zurückgegangen. Die Kritik an der umstrittenen Maßnahme bleibt aber, insbesondere mit Blick auf die Preissteigerung beim Deutschlandticket. Die EU-Innenminister haben den Weg für Abschiebezentren in Drittstaaten freigemacht. Vorher hatte das Europaparlament den umstrittenen Plänen zugestimmt. In die Zentren sollen Menschen abgeschoben werden, die nicht in der EU bleiben dürfen, aber auch nicht ins Heimatland zurückgebracht werden können. Mit fast komplett neuem Kader trifft die DFB-Elf heute in der Nations League auf Serbien. Mit dabei sind unter anderem die Shootingstars Said Elmala und Lennart Kahl. Nach dem Fehlstart unter Bundestrainer Klopp soll heute die Wende her. Anstoß in München ist um 20.45 Uhr.
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3: Viele Wolken gibt es heute Nachmittag und im Westen wird es auch immer nasser. Der Regen nimmt zu, vereinzelt kann auch mal ein Gewitter dabei sein. Sonst bleibt es oft noch trocken, aber die Wolken kommen mehr und mehr rein. Aktuell liegen die Temperaturen je nach Ecke zwischen 18 und 26 Grad. Morgen dann meist wolkig, ab und zu ein bisschen Regen, maximal 23 Grad.
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5: Kurz nach 16 Uhr ist es. Seid gegrüßt am Donnerstagnachmittag. Ich bin George und gleich sollten bei mir die nächsten TV Sonos Soundsysteme hier über den Tisch gehen. In unserem Music Weeks, ihr wisst ja, achtet auf den Winner Track des Tages und meldet euch dann, wenn er gelaufen ist, online an mit der Uhrzeit. Das ist heute Joy Division und Love Will Tear Us Apart und so viel von mir. Der Song ist keine 2 Kaffeepausen mehr entfernt, ja. Also, dann online gehen, Uhrzeit eintragen und ich drücke die Daumen. Jetzt erstmal rein in die Stunde mit Heaven 17.

0: 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Bob Marley, Could You Be Loved?
1: Was hat uns Bob Marley mit diesem Lied nur sagen wollen? Über die Bedeutung von Could You Be Loved streiten sich die Fans bis heute. Ist der Song ein Liebeslied? Eine Ballade über Armut? Oder schrieb er das Lied im Flugzeug, nachdem er in Brasilien aufgetreten war? Das Rätsel um die Bedeutung des vielleicht bekanntesten Reggae-Songs der Musikgeschichte wird wohl für immer ungelöst bleiben. Denn die Antwort kennt nur Bob Marley, der 1981 viel zu früh im Alter von nur 36 Jahren verstarb.

0: üblichen Sonos TV Soundbars. Die möchte auch der Alexander Schmidt haben, wobei du ja eher auf Roller-Disco-Partys abhängst. Ne? Hallo erstmal.
1: Hallo, grüße dich. Und wenn irgendwelche Revival-Roller-Disco-Partys sind, fahren wir dahin. Das ist teilweise, waren wir mal in Den Haag, in Hamburg. Wo halt eine ist, ja, und da trifft man immer wieder dieselben Leute, die halt immer noch das hochleben lassen, dieses Feeling von damals.
0: Ja, aber was ich auch gemerkt habe, weil ich als DJ hier auch ein bisschen rumkomme, dass auch super viele Kids diesen Sound der 80s lieben, ne?
1: Ja, also da lässt sich super zu skaten. Mhm. Meine beiden Lieblinge sind Stevie B mit Funky Melody oder In My Eyes.
0: Ah.
1: Super Melodie, da kann man super schön drauf rufen. Tony O mit Fantasy Girl.
0: Du weißt, dass wir auch so ein Freestyle-Radio haben online, ne?
1: Habt ihr auch?
0: Ja, wir haben online und in der App auch ein Radio, dann speziell nur 24 Stunden Freestyle-Sound. Italo-Disco, ja, also alles, was du möchtest. Und das Coole ist, aber um erstmal die Katze aus dem Sack zu lassen, ja, Glückwunsch, du kriegst natürlich die TV-Soundbar von Sonos.
1: Wow, super, vielen Dank.
0: Super gerne. Und dann kannst du eben auch zusätzliche Channels, also die speziellen Radios, mit der 8080s TV-App sogar hören.
1: Genau, meiner ist zwar älter, aber ich denke mal, auf meinem Apple TV gibt es die App auch.
0: Genau. Und ansonsten, wenn technische Fragen sind, unser Empfangsminister, ja, der liebe Henrik, der ist ja technisch sehr affin, der hat auf unserer Homepage auch Tipps, wie man das auf jede Kiste eigentlich draufkriegt.
1: Ja, super.
0: Mensch, also ich finde das ja großartig, wie sehr du die 80er abfeierst. Ja. Noch eine richtig gute Zeit, mein Lieber. Lass es dir gut gehen.
1: Danke.
0: Dann hau rein, bis bald, ja?
1: Bis bald.

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1: Morten Harket von AHA veröffentlicht ein neues Soloalbum. Ja, am 27. November soll Human Grace erscheinen. Trotz seiner, wie ihr ja wahrscheinlich wisst, Parkinson-Erkrankung vollendete er also dieses Album. Viele der Songs gehen auf Demos oder Studioaufnahmen aus den Jahren nach seinem letzten Soloalbum Brother, das war 2014, zurück. In den letzten zwei Jahren wurden die Stücke dann weiterentwickelt, neu arrangiert und produziert. Weil Parkinson auch die Stimme beeinträchtigt, holte er für zwei Titel seine Töchter ins Studio. So singt beispielsweise bei der Ballade Hold Me die Tochter Tomine mit, die selbst auch als Musikerin arbeitet. Und auf Falling Down ist außerdem Tochter Carmen zu hören. Morten Harket beschreibt die Songs so, Zitat, ja, das ganze Album feiert das Leben und letztendlich handelt jeder Song von der Liebe, aber aus unterschiedlichen Perspektiven. Ja, wir sind sehr gespannt, sagen alles Gute und natürlich viel Erfolg mit dem neuen Album Morten Harket.

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80s, Donnerstagnachmittag gleich mit Aha, Take On Me. Kennen und lieben wir oder wirklich viele den Song. Allerdings gibt es auch tolle Remixe, ganz neue davon. Sowas in der Art und viele neue Tracks von 80s Bands hört ihr auch online und in der App in unserem 80s Neo Radio. Aber jetzt erstmal ein Griff in unser Radio für die romantischen Soul-Balladen der 80er. Auch das findet ihr online. Daraus jetzt Anita Baker.

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1: Im Studio Finn-Riebesel Freundlieb. Das Kanzleramt stoppt die Zuckersteuerpläne von Bundesfinanzminister Klingbeil. Der vorgelegte Entwurf ist demnach nicht abgesprochen. Nach den bekannt gewordenen Plänen soll die Zuckersteuer ab 2028 über 1,2 Milliarden Euro in die Staatskasse spülen. Deutlich mehr als bisher veranschlagt. Neuer Monat, neue Regeln. Der Tankrabatt gilt jetzt wieder. Dadurch soll Benzin und Diesel rund 17 Cent günstiger werden. Außerdem setzt die Deutsche Bahn ab Mitte des Monats auf ein Alkoholverbot an allen Bahnhöfen. Und die Uhr wird Ende des Monats zurückgestellt. Wo werden Steuergelder verschwendet? Das will der Steuerzahlerbund auch dieses Jahr wieder mit seinem Schwarzbuch zeigen. 100 Fälle sind da drin, mit dabei unter anderem Sonnensegel unter großen Bäumen, teure Toiletten ohne Gäste oder unbenutzte Laptops für Lehrer. Deutschland trifft heute in der Fußball Nations League auf Serbien. Die DFB-Elf ist mittlerweile seit 4 Spielen ohne Sieg. Die Ära Klopp droht mit einem Negativrekord zu starten. Anstoß in München ist um 20.45 Uhr.
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3: Viele Wolken gibt's gerade. Und von Westen kommt zunehmend Regen rein, ab und zu auch mal ein Gewitter. Ganz vereinzelt kann's kräftig schütten. Die Höchstwerte liegen heute zwischen 18 und 26 Grad. Morgen dann deutlich freundlicher, oft trocken, nur vereinzelt noch ein paar Tropfen und maximal bis 23 Grad.
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5: Kurz nach 17 Uhr, Feierabend, Endspurt auf den Donnerstag. Ich bin George, grüße euch. Und wenn ich sage, you're the voice, John Farnham, kennt jeder und ja, singen alle immer so gerne mit. Ist auch ein toller Song, aber es gibt noch mehr von John Farnham. Vielleicht auch so etwas unterm Radar ein Song, der heute viel zu selten gespielt wird. Hören wir uns gleich mal an, unser heutiger Lost Song, wie immer dienstags und donnerstags. Aber jetzt erstmal rein in die Stunde mit Duran Duran.

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1: Fab Morvan von Milli Vanilli über Culture Club. Do you really want to hurt me?
2: Boy George. Ich habe lange in London gelebt und Boy George oft getroffen. Als dieser Song rauskam, habe ich ihn sofort geliebt. Aber noch stärker ist meine Verbindung zu Boy George selbst. Für mich ist er ein großartiger Typ. Und auch ein Freund. Deshalb verbinde ich diesen Song immer mit dem Menschen dahinter.
3: Der Typ ist super.
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0: Der erste große und gleich Welterfolg für Kim Wilde, 1981, Kids in America, hier auf 80s. Aber es gibt ja auch diese Songs, diese Perlen, die ein bisschen unterm Radar fliegen.
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0: Ja, und jeden Dienstag und Donnerstag hört ihr genau diese Songs hier bei uns. Und heute geht es um einen Song eines Mannes mit ganz großer Stimme. Aber mehr dazu von Marie und Peter aus unserem Peter Illmann Morgen.
2: John Farnham ist bis heute einer der größten Stars in seiner Heimat Australien.
3: Wir kennen ihn natürlich wegen seines Mega-Hits You're the Voice. Das Ding war auf seinem 86er Album Whispering Jack.
2: Aber der Mann hat ja weitergemacht. 2 Jahre später kam nämlich das nächste Album raus, das hieß Age of Reason. Und die erste Single daraus war der gleichnamige Titeltrack. Bei uns in Deutschland hat es die Nummer gerade mal bis auf Platz 20 geschafft. Aber in Australien, naja, was soll man anders erwarten? Natürlich Nummer 1. Und das ist richtig so, denn es ist ein richtig toller Song, den wir jetzt hören. Age of Reason. Hier ist John.

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1: Heute am 1. Oktober 1984 erscheint das U2-Album The Unforgettable Fire. Whoa!

Heute im Jahre 1959 wurde Youssou N'Dour geboren. Senegalesischer Sänger und Songautor. Mitte der 80er war er mit Peter Gabriel als Vorgruppe auf seiner Tour dabei. Im Jahre 2012 wurde er tatsächlich Minister für Kultur und Tourismus im Senegal. Sein größter Hit zusammen mit Nene Cherry war dieser hier, 7 Seconds.

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80s, 80s, Donnerstag, Feierabend, Endspurt. Jetzt mit Musik aus unserem Radio für die Rockballaden der 80er. 80s, 80s, Romantic Rock findet ihr online und in der App. Und da gehört natürlich auch REO Speedwagon mit rein.

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1: Im Studio Finnriebe, sehr freundlieb. Der Bundesgerichtshof hat die Preiserhöhung von Amazon Prime vor 4 Jahren für unwirksam erklärt. Der Online-Riese hätte das Abo nicht einfach ohne Zustimmung teurer machen dürfen, so die Richter. Für Kunden, die schon vor September 2022 Prime hatten, gelten jetzt erstmal die alten Preise. Das Kanzleramt bremst die geplante Zuckersteuer aus. Der Entwurf von Bundesfinanzminister Klingbeil sei in der Regierung so nicht mehrheitsfähig, heißt es. Die Zuckersteuer soll eigentlich ab Mitte kommenden Jahres auf gezuckerte Getränke wie Cola oder Eistee erhoben werden. Die Spritpreise explodieren, jetzt wird zumindest etwas gegengesteuert. Der Tankrabatt gilt jetzt wieder. Die Steuern auf Benzin und Diesel sinken um rund 17 Cent pro Liter. Viele Tankstellen geben die Steuersenkung offenbar schon weiter. Die EU-Länder wollen mehr abschieben und setzen dabei auf umstrittene Zentren außerhalb Europas. Dafür haben die Innenminister der Mitgliedstaaten jetzt grünes Licht gegeben. Wer nicht in der EU bleiben darf, aber auch nicht ins Heimatland zurück kann, soll in die Abschiebezentren kommen.
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3: Viele Wolken gibt es heute Abend und dazu kommt immer häufiger Regen runter. Vereinzelt kann auch mal ein Gewitter dabei sein. In der Nacht geht das mit Regen noch weiter. Später lässt es im Westen nach und dann kann sich auch mal Nebel bilden. Die Tiefstwerte liegen zwischen 15 und 8 Grad. Morgen bleibt's oft wolkig, ab und zu fällt noch etwas Regen. Zum Abend wird's freundlicher bei maximal 23 Grad.
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5: Jo, da sind wir. Grüß euch am frühen Donnerstagabend kurz nach 18 Uhr. Und ihr wisst ja, wir sind weiterhin in den Music Weeks. Bedeutet, ihr gewinnt mit dem Winner-Track des Tages. Sobald der in voller Länge läuft, notiert euch die Uhrzeit und meldet euch online und gewinnt coole Soundbars von Sonos. Und der heutige Winner-Track des Tages ist Joy Division, Love Will Tear Us Apart aus unserem Darkwave Radio online und in der App. Und den Track spiele ich auch gleich, falls ihr bis jetzt noch keine Uhrzeit notieren konntet. Mein ganz heißer Tipp, mal in der Nähe bleiben. Vorher noch Cyndi Lauper.

0: 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George Michael, Careless Whisper.
1: Kennt ihr das Video zu Careless Whisper von George Michael? Da gibt's ja eine richtig heiße Kussszene mit George und dem Model Lisa Stahl auf einer Yacht. Als Lisa erfährt, dass ausgerechnet das Filmmaterial dieser Szene verloren gegangen ist und sie das Ganze nochmal neu drehen müssen, reagiert sie hocherfreut. Denn wie sie später verrät, haben sie und Michael nicht nur harmlose Filmküsse ausgetauscht. Und die haben ihr zumindest sehr gut gefallen. Und da ist doppelt dann natürlich besser.

0: 80s, Donnerstagabend und habt ihr es gerade gehört, vor 10 Minuten kurz nach 6, da lief er schon wieder, unser Winner-Track des Tages von Joy Division, Love Will Tear Us Apart.
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0: Ja, Winner-Track, gutes Stichwort, ganz einfache Kiste. Sobald der Winner-Track des Tages in voller Länge läuft, meldet euch mit der Uhrzeit auf 80s80s.de an, dann seid ihr im Rennen für die täglichen Sonos TV-Boxen. Und welcher Winner-Track es morgen sein wird, erfahrt ihr wie immer gegen 10 nach 7 im Peter Illmann morgen. Ein TV-Soundsystem habe ich ja vorhin an Alexander Schmidt verschenken dürfen, der aufmerksam zugehört hat. Allerdings hängt der gute Alex am liebsten bei Roller-Disco-Partys rum, wie er mir vorhin erzählt hat.
2: Und wenn irgendwelche Revival-Roller-Disco-Partys sind, fahren wir dahin. Das ist teilweise, waren wir mal in Den Haag, in Hamburg, wo halt eine ist. Ja, und da trifft man immer wieder dieselben Leute, die halt immer noch das hochleben lassen. Dieses Feeling von damals.
0: Ja, aber was ich auch gemerkt habe, weil ich als DJ hier auch ein bisschen rumkomme, dass auch super viele Kids diesen Sound der 80s lieben, ne?
2: Ja. Also, da lässt sich super zu skaten. Mhm. Meine beiden Lieblinge sind Stevie B, Tony O mit Fantasy Girl.
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2: Wow, super, vielen Dank.

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Jungs, jetzt wird's endlich konkret. U2 kündigen offiziell das neue Album an, Carnival de Luz. Das soll am 13. November mit 12 neuen Songs rauskommen. Für dieses Album haben U2 einige spannende Gäste ins Studio geholt. Mit dabei zum Beispiel ist auch die letzte Gesangsaufnahme von Dolly Parton. Außerdem Brian Eno, er ist als Co-Autor beteiligt und spielte Synthesizer. Martin Garrix schrieb an Glorify und mit Ryan Tedder von der Band One Republic produzierte die Band die neueste Single Silencio. Ja, das neue Album steht im Zusammenhang mit den EPs, die Anfang des Jahres überraschend veröffentlicht wurden. Alle drei Releases entstanden nämlich während derselben kreativen Phase. Carnival de Luz, das ist das erste Studioalbum der Band mit neuem Material seit 9 Jahren. Ein weiteres Geschenk an die Fans zum 50-jährigen Jubiläum. Und diesen denkwürdigen Tag, den 25. September 1976, als in der Küche von Drummer Larry Mullen die erste Probe stattfand von U2, diesen Termin haben wir ja kürzlich mit euch gemeinsam gefeiert in einem großen U2-Special hier bei 80s 80s. Mehr News

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0: 80s, 80s, Donnerstagabend und viele von euch freuen sich ja auch schon genau wie ich auf morgen Abend.
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0: Alte Hütte, Sting wird morgen am 2. Oktober 75, der gute alte Ex-Policeman, aber auch Solostar. Und wir feiern ihn und seine Musik bei 80s, 80s. Morgen den ganzen Tag und abends nochmal mit einem Special mit Kollege Christian. Da gibt es ab 20 Uhr nonstop The Police und Sting Solo Tracks und natürlich auch jede Menge Stories hinter den Songs. Und ihr könnt wieder mitmachen und mitbestimmen, welcher Song darf im Sting Special nicht fehlen. Schickt uns gerne noch heute eure 80s 80s Sprachnachricht, also über die 80s 80s App, und sagt uns, welcher Song da nicht fehlen sollte. Alle Infos online 80s80s.de. Und da siehst du mal, wie die Zeit vergeht, ja? Ich kann mich noch so gut erinnern, wie ich Sting zum 70. gefragt habe, wie das denn so ist.
2: It's an achievement. When you're younger, you don't think about it. But I'm glad I'm 70.
0: I'm glad I'm 70. Natürlich, es ist eine Herausforderung, älter zu werden, sagt Sting, aber naturgemäß ist er auch happy, 70 zu sein. Vor 5 Jahren und bis heute auch, ja, munter und gesund. Ich habe jetzt Sting für euch mit The Police aus dem Jahr 1983, Wrapped Around Your Finger, und morgen, wie gesagt, ab 20 Uhr das Sting-Special hier bei 80s 80s.

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1: Im Studio Finn Riebesel, Freundlieb. Wer schon seit rund 4 Jahren Amazon Prime hat, zahlt erstmal weniger. Der Bundesgerichtshof hat eine Preiserhöhung im September 2022 für unwirksam erklärt. Amazon hatte die Kosten für das Premium-Abo damals ohne Zustimmung erhöht. Alle, die es vorher hatten, zahlen jetzt vorerst den alten Preis. Das Kanzleramt hat den Zuckersteuerentwurf von Bundesfinanzminister Klingbeil gestoppt. Grund dafür sind offenbar nicht abgesprochene Änderungen. In Klingbeils Vorschlag stehen andere Zahlen. Die Einnahmen würden sich dadurch nahezu verdreifachen. Damit aber auch die Belastungen für Industrie und Kunden. 20 Millionen Euro für 2 Pandas im Münchner Zoo, Sonnensegel unter großen Bäumen in Stuttgart oder tausende nicht genutzte Laptops in Schleswig-Holstein. Der Steuerzahlerbund hat sein neues Schwarzbuch veröffentlicht. 100 Fälle sollen die Verschwendung von Steuergeldern zeigen. Mit fast komplett neuem Kader trifft die DFB-Elf heute in der Nations League auf Serbien. Mit dabei sind unter anderem die Shootingstars Said Elmala und Lennart Kahl. Nach dem Fehlstart unter Bundestrainer Klopp soll heute die Wende her. Anstoß in München ist um 20.45 Uhr.
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3: Viele Wolken gibt es heute Abend und dazu kommt immer häufiger Regen runter. Vereinzelt kann auch mal ein Gewitter dabei sein. In der Nacht geht das mit Regen noch weiter. Später lässt es im Westen nach und dann kann sich auch mal Nebel bilden. Die Tiefstwerte liegen zwischen 15 und 8 Grad. Morgen bleibt's oft wolkig, ab und zu fällt noch etwas Regen. Zum Abend wird's freundlicher bei maximal 23 Grad.
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4: Kurz nach 19 Uhr für euch immer 3 Songs aus unserem Italo Disco Disco Disco Radio. Findet ihr online und in der App. Übrigens haben wir neuerdings auch unser Italo Disco in the Mix Radio, weil ich finde, Italo Disco geht am allergeilsten so wie in der Disco im Club damals oder heute im in the Mix. Und wir starten in dieser Stunde mit Mike Marine. Das ist feinster High Energy Disco Sound, made in Berlin übrigens. Hier ist er mit seinem 86er Erfolg zum 40-jährigen Jubiläum. Love Spy.
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0: wo wären wir ohne den verstrahlten Strand von der Riviera im Italo Disco Special Vamos a la Playa? Grüße euch hier im Italo Disco Request, das heißt eure Songwünsche gerne über 80s80s.de. Der folgende Track ist für den Robert, der aus Darmstadt gemeldet hat und sagt, Delirium Mind ist einer seiner Lieblingstracks. Vielen Dank für deine Mail. Spiele ich auch sofort, aber vorher noch ein ganz lustiger Ausschnitt aus einem Interview, das ich kürzlich auch hier gesendet habe. Und wo mir Vince Lancini von Scotch mal kurz erklärt hat, wie man ihn eigentlich ausspricht oder nicht.
1: Oh, it's the international way. Okay. Because my real name is Vincenzo.
0: Vincenzo, okay.
1: Yes, that is too difficult. Also in Italy, they try to cut my name only Vince, because Vincenzo is too long to speak. It's faster to say Vince or Vince.
0: So I say Vince.
1: Yeah, okay.
0: Okay, cool. Vince, also Scotch übrigens auch mit dabei am 28. November beim Italo Disco Festival in Chemnitz im Kraftverkehr. Tickets für dieses Riesen-Event mit 14 Italo Disco Stars.

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Tears for Fears. Und neu dabei, Rough, Self-Control.

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1: Heute am 1. Oktober 1984 erscheint das U2-Album The Unforgettable Fire. Whoa!

Heute im Jahre 1959 wurde Youssou N'Dour geboren. Senegalesischer Sänger und Songautor. Mitte der 80er war er mit Peter Gabriel als Vorgruppe auf seiner Tour dabei. Im Jahre 2012 wurde er tatsächlich Minister für Kultur und Tourismus im Senegal. Sein größter Hit zusammen mit Nene Cherry war dieser hier, 7 Seconds.

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80s, 80s am Donnerstagabend. Wie klingt das, wenn die Familie sich zusammensetzt und musiziert? Genau so. Das ist Inner City aus unserem Dance Radio Online und in der App. Rund um Kevin Saunders und den Mastermind aus Detroit. Ich glaube, die Frau, Tochter, Schwiegersohn, ist auf jeden Fall ein halber Familienbetrieb, das Ganze. Hier ist Big Fun aus dem Jahr 1988.

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1: Im Studio Finn-Riebesel Freundlieb. Der Bundesgerichtshof hat die Preiserhöhung von Amazon Prime vor 4 Jahren für unwirksam erklärt. Der Online-Riese hätte das Abo nicht einfach ohne Zustimmung teurer machen dürfen, so die Richter. Für Kunden, die schon vor September 2022 Prime hatten, gelten jetzt erstmal die alten Preise. Das Kanzleramt stoppt die Zuckersteuerpläne von Bundesfinanzminister Klingbeil. Der vorgelegte Entwurf ist demnach nicht abgesprochen. Nach den bekannt gewordenen Plänen soll die Zuckersteuer ab 2028 über 1,2 Milliarden Euro in die Staatskasse spülen. Deutlich mehr als bisher veranschlagt. Neuer Monat, neue Regeln. Der Tankrabatt gilt jetzt wieder. Dadurch soll Benzin und Diesel rund 17 Cent günstiger werden. Außerdem setzt die Deutsche Bahn ab Mitte des Monats auf ein Alkoholverbot an allen Bahnhöfen und die Uhr wird Ende des Monats zurückgestellt. Mit fast komplett neuem Kader trifft die DFB-Elf heute in der Nations League auf Serbien. Mit dabei sind unter anderem die Shootingstars Said El Mala und Lennart Kahl. Nach dem Fehlstart unter Bundestrainer Klopp soll heute die Wende her. Anstoß in München ist um 20.45 Uhr.
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3: Viele Wolken gibt es heute Abend und dazu kommt immer häufiger Regen runter. Vereinzelt kann auch mal ein Gewitter dabei sein. In der Nacht geht das mit Regen noch weiter. Später lässt es im Westen nach und dann kann sich auch mal Nebel bilden. Die Tiefstwerte liegen zwischen 15 und 8 Grad. Morgen bleibt's oft wolkig, ab und zu fällt noch etwas Regen, zum Abend wird's freundlicher bei maximal 23 Grad.
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1: Im Studio Finnriebe sehr freundlieb. Wer schon seit rund 4 Jahren Amazon Prime hat, zahlt erstmal weniger. Der Bundesgerichtshof hat eine Preiserhöhung im September 2022 für unwirksam erklärt. Amazon hatte die Kosten für das Premium-Abo damals ohne Zustimmung erhöht. Alle, die es vorher hatten, zahlen jetzt vorerst den alten Preis. Am seit heute wieder geltenden Tankrabatt scheiden sich die Geister. Im ARD-Deutschland-Trend hält fast die Hälfte ihn für richtig, genauso viele finden ihn falsch. Mehr Einigkeit gibt's bei der Forderung nach mehr Maßnahmen. 3/4 sagen, die Bundesregierung macht nicht genug gegen die hohen Energiepreise. Das Kanzleramt bremst die geplante Zuckersteuer aus. Der Entwurf von Bundesfinanzminister Klingbeil sei in der Regierung so nicht mehrheitsfähig, heißt es. Die Zuckersteuer soll eigentlich ab Mitte kommenden Jahres auf gezuckerte Getränke wie Cola oder Eistee erhoben werden. Die EU-Länder wollen mehr abschieben und setzen dabei auf umstrittene Zentren außerhalb Europas. Dafür haben die Innenminister der Mitgliedstaaten jetzt grünes Licht gegeben. Wer nicht in der EU bleiben darf, aber auch nicht ins Heimatland zurück kann, soll in die Abschiebezentren kommen.
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3: Viele Wolken und immer wieder Regen gibt es heute Abend noch. Vereinzelt ist auch mal ein Gewitter dabei. Der Regen wird dabei nach und nach schwächer, im Westen lockert es schon wieder auf und ab und zu bildet sich Nebel. In der Nacht liegen die Tiefstwerte zwischen 15 und 8 Grad. Morgen bleiben erstmal viele Wolken, nur vereinzelt fällt noch etwas Regen. Später wird es freundlicher bei Höchstwerten bis 23 Grad.
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0: Wir waren so neidisch, denn alles, was wir wollten, hatten sie schon. Dirk Darmstädter von den Jeremy Days über Crowded House. Don't dream it's over.
1: Ich glaube, wenn es eine Platte gibt, die wirklich unsere Band, also die Jeremy Days, am meisten geformt und inspiriert hat, dann ist es wahrscheinlich die erste Platte, also das erste Album von Crowded House, dem Songwriter Neil Finn. Und natürlich im Zentrum diesen Song Don't Dream It's Over. Vom Sound her, auch von der ganzen Aussage, die ganze Ästhetik, die Visuals, die Coolness, es war einfach alles, was wir uns wünschten. So in die Richtung müsste das gehen.

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1: Im Studio Jana Klonikowski. Der Bundesgerichtshof hat die Preiserhöhung von Amazon Prime vor 4 Jahren für unwirksam erklärt. Der Online-Riese hätte das Abo nicht einfach ohne Zustimmung teurer machen dürfen, so die Richter. Für Kunden, die schon vor September 2022 Prime hatten, gelten jetzt erstmal die alten Preise. Am wieder aufgelegten Tankrabatt scheiden sich die Geister. Laut ARD Deutschlandtrend hält fast die Hälfte der Deutschen ihn für richtig, fast genauso viele finden ihn falsch. Der Tankrabatt gilt seit heute wieder. Die Spritpreise sind zunächst auch entsprechend gesunken. Das Kanzleramt bremst die geplante Zuckersteuer aus. Der Entwurf von Bundesfinanzminister Klingbeil sei in der Regierung so nicht mehrheitsfähig, heißt es. Die Zuckersteuer soll eigentlich ab Mitte kommenden Jahres aufgezuckerte Getränke wie Cola oder Eistee erhoben werden. 20 Millionen Euro für 2 Pandas im Münchner Zoo, Sonnensegel unter großen Bäumen in Stuttgart oder tausende nicht genutzte Laptops in Schleswig-Holstein. Der Steuerzahlerbund hat sein neues Schwarzbuch veröffentlicht. 100 Fälle sollen die Verschwendung von Steuergeldern zeigen.
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3: Viele Wolken und immer wieder Regen gibt es heute Abend noch. Vereinzelt ist auch mal ein Gewitter dabei. Der Regen wird dabei nach und nach schwächer. Im Westen lockert es schon wieder auf und ab und zu bildet sich Nebel. In der Nacht liegen die Tiefstwerte zwischen 15 und 8 Grad. Morgen bleiben erstmal viele Wolken, nur vereinzelt fällt noch etwas Regen. Später wird es freundlicher bei Höchstwerten bis 23 Grad.
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1: Im Studio Jana Klonikowski. Erster Sieg für die deutsche Fußballnationalmannschaft unter Bundestrainer Jürgen Klopp. Im Nations League-Spiel gegen Serbien gab es einen 2:0 Erfolg. Die Amtszeit von Klopp war zuvor mit einem Unentschieden und einer Niederlage gestartet. Wer schon seit rund 4 Jahren Amazon Prime hat, zahlt erstmal weniger. Der Bundesgerichtshof hat eine Preiserhöhung im September 2022 für unwirksam erklärt. Amazon hatte die Kosten für das Abo damals ohne Zustimmung erhöht. Alle, die es auch schon vorher hatten, zahlen jetzt vorerst den alten Preis. Der Tankrabatt gilt wieder und stößt bei den Menschen im Land auf ein geteiltes Echo. Die Maßnahme ist richtig, sagt knapp die Hälfte im ARD Deutschland-Trend. Fast genauso viele halten sie aber auch für falsch. Das Kanzleramt hat den Zuckersteuerentwurf von Finanzminister Klingbeil gestoppt. Grund dafür sind offenbar nicht abgesprochene Änderungen. In Klingbeils Vorschlag stehen andere Zahlen. Die Steuereinnahmen würden sich dadurch nahezu verdreifachen, damit aber auch die Belastungen für Industrie und Kunden.
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2: Viele Wolken und immer wieder Regen gibt es heute Abend noch. Vereinzelt ist auch mal ein Gewitter dabei. Der Regen wird dabei nach und nach schwächer. Im Westen lockert es schon wieder auf und ab und zu bildet sich Nebel. In der Nacht liegen die Tiefstwerte zwischen 15 und 8 Grad. Morgen bleiben erstmal viele Wolken, nur vereinzelt fällt noch etwas Regen. Später wird es freundlicher bei Höchstwerten bis 23 Grad.
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0: Jeder Song von ihm war ein Unikat. Mit Tiefe und eigenem Charakter. Ausnahmekünstler. Unerreicht. Dirk Darmstädter von den Jeremy Days über Billy Idol. Eyes Without a Face.
1: Ich habe mir extra die Gitarre gekauft, die der Gitarrist von Billy Idol immer spielte. Das war so damals so eine absolute Koryphäe. Cool klingendes Album, einfach Top-Songs und eigentlich zeigt die gesamte Billy Idol-Diskografie damals, wie eigenwillig und stark Popmusik, denn es handelt sich ja hier um wirkliche Popmusik aus den 80ern, war. 80s, 80s, 80s, 80s.

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1: Im Studio Jana Klonikowski. Erster Sieg für die deutsche Fußballnationalmannschaft unter Bundestrainer Jürgen Klopp. Im Nations League-Spiel gegen Serbien gab es einen 2:0 Erfolg. Die Amtszeit von Klopp war zuvor mit einem Unentschieden und einer Niederlage gestartet. Der Bundesgerichtshof hat die Preiserhöhung von Amazon Prime vor 4 Jahren für unwirksam erklärt. Der Online-Riese hätte das Abo nicht einfach ohne Zustimmung teurer machen dürfen, so die Richter. Für Kunden, die schon vor September 2022 Prime hatten, gelten jetzt erstmal die alten Preise. Das Kanzleramt bremst die geplante Zuckersteuer aus. Der Entwurf von Bundesfinanzminister Klingbeil sei in der Regierung so nicht mehrheitsfähig, heißt es. Die Zuckersteuer soll eigentlich ab Mitte kommenden Jahres aufgezuckerte Getränke wie Cola oder Eistee erhoben werden. Der Tankrabatt gilt wieder und stößt bei den Menschen im Land auf ein geteiltes Echo. Die Maßnahme ist richtig, sagt knapp die Hälfte im ARD Deutschland Trend. Fast genauso viele halten sie aber auch für falsch.
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2: Viele Wolken und immer wieder Regen gibt es heute Abend noch. Vereinzelt ist auch mal ein Gewitter dabei. Der Regen wird dabei nach und nach schwächer. Im Westen lockert es schon wieder auf und ab und zu bildet sich Nebel. In der Nacht liegen die Tiefstwerte zwischen 15 und 8 Grad. Morgen bleiben erstmal viele Wolken, nur vereinzelt fällt noch etwas Regen. Später wird es freundlicher bei Höchstwerten bis 23 Grad.
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0: perfekter Mix aus Mainstream und Extravaganz. Dirk Darmstädter von den Jeremy Days über Talk Talk. Such a shame. It's a
1: shame. Für mich ist Such a Shame und das dazu passende Album ganz, ganz wichtig, weil ich eben beides liebe. Auch in meinem Herz schlägt Pop, also der Beatles-Fan ist immer noch da, aber Captain Beefheart kommt auch um die Ecke. Also das Schräge oder das Andersartige, das Eigenwillige, das sind so die zwei Herzen, die in meiner Brust schlagen. Und ich finde, Talk Talk als Band tragen eben auch beides in sich.
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1: Im Studio Jana Klonikowski. Im dritten Spiel unter Bundestrainer Jürgen Klopp hat die DFB 11 den ersten Sieg gefeiert. Gegen Serbien setzen sich die Deutschen in der Nations League mit 2:0 durch. Am Sonntag steht dann das Rückspiel gegen Griechenland an. Das Hinspiel hatten die Deutschen verloren. Wer schon seit rund 4 Jahren Amazon Prime hat, zahlt erstmal weniger. Der Bundesgerichtshof hat eine Preiserhöhung im September 2022 für unwirksam erklärt. Amazon hatte die Kosten für das Abo damals ohne Zustimmung erhöht. Alle, die es auch schon vorher hatten, zahlen jetzt vorerst den alten Preis. Am wieder aufgelegten Tankrabatt scheiden sich die Geister. Laut ARD Deutschlandtrend hält fast die Hälfte der Deutschen ihn für richtig. Fast genauso viele finden ihn falsch. Der Tankrabatt gilt seit gestern wieder. Die Spritpreise sind zunächst auch entsprechend gesunken. Drohnen sollen bei der Bundeswehr bald eine größere Rolle spielen. Verteidigungsminister Pistorius hat ein eigenes Drohnenregiment angekündigt. Die Einheit mit bis zu 600 Kräften soll im Laufe des nächsten Jahres aufgebaut werden und mit Drohnen Reichweiten von bis zu 500 Kilometern abdecken.
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3: Viele Wolken gibt es heute erstmal. Dazu kann am Vormittag vereinzelt ein bisschen Regen dabei sein. Später zum Abend lockert das Ganze dann mehr und mehr auf. Und dann wird auch die Sonne rauskommen. Die Höchstwerte liegen heute bei 17 bis 23 Grad. Morgen startet es wieder mit Nebel, danach meist sonnig und trocken bei bis zu 24 Grad.
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1: Duett der Superlative. Das hatte zumindest Quincy Jones im Kopf, als er an einem gemeinsamen Song von Michael Jackson und Prince arbeitete. Es gab sogar ein streng geheimes Treffen der beiden Popgiganten. Doch Prince wollte keinen Song singen, den er nicht selbst geschrieben hatte. Naja, ich sag mal, für Michael Jackson kein Problem, denn Bad wurde auch ohne Prince zu einem riesigen Hit.
2: Hey,

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1: Im Studio Jana Klonikowski. Erster Sieg für die deutsche Fußballnationalmannschaft unter Bundestrainer Jürgen Klopp. Im Nations League-Spiel gegen Serbien gab es einen 2:0 Erfolg. Die Amtszeit von Klopp war zuvor mit einem Unentschieden und einer Niederlage gestartet. Der Bundesgerichtshof hat die Preiserhöhung von Amazon Prime vor 4 Jahren für unwirksam erklärt. Der Online-Riese hätte das Abo nicht einfach ohne Zustimmung teurer machen dürfen, so die Richter. Für Kunden, die schon vor September 2022 Prime hatten, gelten jetzt erstmal die alten Preise. Der Tankrabatt gilt wieder und stößt bei den Menschen im Land auf ein geteiltes Echo. Die Maßnahme ist richtig, sagt knapp die Hälfte im ARD Deutschland Trend. Fast genauso viele halten sie aber auch für falsch. Das Kanzleramt bremst die geplante Zuckersteuer aus. Der Entwurf von Bundesfinanzminister Klingbeil sei in der Regierung so nicht mehrheitsfähig, heißt es. Die Zuckersteuer soll eigentlich ab Mitte kommenden Jahres aufgezuckerte Getränke wie Cola oder Eistee erhoben werden.
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2: Viele Wolken gibt es heute erstmal. Dazu kann am Vormittag vereinzelt ein bisschen Regen dabei sein. Später zum Abend lockert das Ganze dann mehr und mehr auf. Und dann wird auch die Sonne rauskommen. Die Höchstwerte liegen heute bei 17 bis 23 Grad. Morgen startet es wieder mit Nebel, danach meist sonnig und trocken bei bis zu 24 Grad.
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